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1: Ich bin Uli Reitinger. Heute wird das erste große richtungsweisende Lehrschreiben von Papst Leo veröffentlicht. Es trägt den Titel Magnifica Humanitas, zu Deutsch die großartige Menschheit. Das Thema ist sehr modern. Es geht um die Bewahrung des Menschen im Zeitalter der künstlichen Intelligenz.
2: Was passiert mit uns im Zeitalter von KI? Wo bleibt die Menschlichkeit? Leo macht sich da große Sorgen. Warnt hier auch schon vor Deepfakes oder dass ein Chatbot den Freund ersetzt? Was genau in seinem Lehrschreiben steht, also quasi in seinem Regierungsprogramm, das ist noch nicht bekannt. Aber er will es persönlich vorstellen und das ist ungewöhnlich. Überraschend auch, dass ein Gast hier mit dabei ist, der Mitbegründer eines bekannten KI-Unternehmens. Aus Rom, Claudia Wächter.
1: Bundeskanzler Merz hat die massiven russischen Angriffe auf die ukrainische Hauptstadt Kiew scharf verurteilt. Merz sprach auf der Plattform X von einer rücksichtslosen Eskalation. Deutschland stehe weiter fest an der Seite der Ukraine. Ähnlich äußerte sich auch Außenminister Wadefuhl. Russlands Raketenterror sei schockierend. Der Einsatz einer Oreschnik sei eine weitere Eskalation, so Wadefuhl. Russland hatte in der vergangenen Nacht die wegen ihrer Zerstörungskraft besonders gefürchtete Oreschnik-Rakete eingesetzt. Deutschland genießt das heiße Pfingstwochenende. Es ist voll an den Badestellen und in Frei- und Schwimmbädern. Das führt unweigerlich auch zu Badeunfällen. Dabei sind in diesen Tagen mehrere Menschen ums Leben gekommen, darunter auch ein 11- und ein 14-jähriger Junge.
3: So mancher Bademeister dürfte die Tage mit einem mulmigen Gefühl am Beckenrand sitzen. Denn noch immer gibt es laut DLRG viel zu viele Nichtschwimmer im Land. In etlichen Schwimm- und Freibädern gilt mittlerweile die Regel, ohne Bronzeabzeichen geht's ohne erwachsene Begleitung auch nicht hinein. Große Gefahren lauern auch an unbeaufsichtigten Badestellen. Tanja Wagner, Nachrichtenredaktion.
1: Noch zum Sport. In der Formel 1 hat Mercedes-Pilot Kimi Antonelli das 4. Rennen in Folge gewonnen. Der 19 Jahre alte Italiener setzte sich auch in Montreal beim Großen Preis von Kanada durch. Sein Teamkollege und schärfster Verfolger George Russell musste seinen Mercedes wegen eines technischen Defekts in der 30. Runde abstellen. Zweiter in Montreal wurde Lewis Hamilton im Ferrari. Der viermalige Weltmeister Max Verstappen belegte im Red Bull Platz 3.
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4: Klar und trocken, perfekt. Bisschen Nebel hier und da vielleicht mal jetzt so am frühen Morgen. Der Start in den Tag verläuft dann aber auch perfekt. Schön sonnig. Heute den ganzen Tag auch bei 26 Grad.
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6: Die A23 Hamburg Richtung Heide ist zwischen Eidelstedt und Pinneberg Süd wegen Asphaltierungsarbeiten gesperrt. In Jedendorf ist die Cuxhavener Straße zwischen dem Neuklosterforstweg und der Yorker Straße wegen einer Veranstaltung bis morgen früh in beide Richtungen dicht. In Hamburg ist die Poppenbüttler Hauptstraße zwischen der Harxheider Straße und dem Poppenbüttler Markt wegen einer Veranstaltung in beiden Richtungen bis Dienstag früh gesperrt. Und die lange Reihe zwischen der Barker Straße und der Kirchenallee ist wegen eines Straßenfests in beiden Richtungen gesperrt. Der Radio Hamburg Verkehr für Hamburg, Niedersachsen und Schleswig-Holstein.
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1: Ich bin Uli Reitinger. Sinkende Truppenzahlen, Finanzierungsprobleme und geopolitische Blockaden. Internationale Friedensmissionen sind in Gefahr. Das zeigt ein Bericht des Stockholmer SIPRI-Instituts. Demnach gab es in den vergangenen 25 Jahren nie so wenige UN-Blauhelme und andere Einsatzkräfte bei Friedensoperationen wie zuletzt.
2: Auch Friedensmissionen gab es weniger als im Jahr zuvor. Der Grund? Ein perfekter Sturm aus finanziellen und politischen Faktoren, sagen die Forscher. Allein den UN-Blauhelmen fehlten im vergangenen Jahr 2 Milliarden US-Dollar. Die USA schulden den Vereinten Nationen Milliarden an Mitgliedsbeiträgen, unter anderem für die Friedensmissionen. Die Finanzprobleme könnten dramatische Folgen haben. Mehr Konflikte, die zivile Bevölkerung härter treffen. Aus Stockholm, Julia Weschenbach.
1: Nach einem Jahr im Amt veröffentlicht Papst Leo heute seine erste Enzyklika. In dem mehr als 100 Seiten langen Lehrschreiben mit dem Titel Magnifica Humanitas, also großartige Menschheit, geht es um das Thema künstliche Intelligenz. Die erste Enzyklika in der Amtszeit eines neuen Papstes gilt vielfach als eine Art Regierungserklärung für dessen Pontifikat. Bei der Vorstellung im Vatikan wird der Papst selbst dabei sein. Das gab es nach Angaben der katholischen Kirche noch nie. Unionspolitiker wollen die Einbürgerungsregeln wieder verschärfen. Sie sprechen sich für längere Fristen und Einschränkungen bei der doppelten Staatsbürgerschaft aus. Zuvor hatte die Welt am Sonntag von einem neuen Einbürgerungsrekord berichtet.
3: CDU-Innenexperte Alexander Trumm bezeichnete die Turbo-Einbürgerung ab 3 Jahren als Fehler. Seiner Ansicht nach sollten sich Ausländer eine Niederlassungserlaubnis erst erarbeiten müssen und dann könne die Einbürgerungsfrist beginnen oder generell auf 8 Jahre festgelegt werden. Hessens Innenminister Poseck schlug vor, die doppelte Staatsbürgerschaft nur in Ausnahmefällen zu genehmigen, weil sie seiner Ansicht nach die Integration erschwert. Tanja Wagner, Nachrichtenredaktion.
1: Und noch zum Sport. Mercedes-Pilot Kimi Antonelli hat auch den Grand Prix von Kanada gewonnen und damit sein 4. Formel-1-Rennen nacheinander für sich entschieden. Der 19-jährige Italiener baute seinen Vorsprung in der WM-Wertung auf 43 Punkte aus. Zweiter in Montreal wurde Lewis Hamilton im Ferrari. Der 4-malige Weltmeister Max Verstappen belegte im Red Bull Platz 3.
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4: So wünschen wir uns das doch wirklich. Ruhig und trocken. 9 Grad jetzt zum Start in den Tag. Es bleibt freundlich, es bleibt sonnig. Heute wird es auch richtig warm bei 26 Grad.
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7: Die A23 Hamburg Richtung Heide ist zwischen Eidelstedt und Pinneberg Süd wegen Asphaltierungsarbeiten bis morgen früh gesperrt. In Hedendorf ist die Cuxhavener Straße zwischen dem Neuklosterforstweg und der Yorker Straße wegen einer Veranstaltung bis morgen früh in beide Richtungen gesperrt. In Hamburg ist die Poppenbüttler Hauptstraße zwischen der Harxheider Straße und dem Poppenbüttler Markt wegen einer Veranstaltung in beiden Richtungen bis Dienstag früh gesperrt. Und die lange Reihe zwischen der Barker Straße und der Kirchenallee ist wegen eines Straßenfests in beiden Richtungen gesperrt. Der Radio Hamburg Verkehr für Hamburg, Niedersachsen und Schleswig-Holstein.
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1: Ich bin Uli Reitinger. Die deutsche Industrie konnte im ersten Quartal erstmals seit fast 3 Jahren den Umsatz steigern. Trotzdem werden weiter im großen Stil Jobs abgebaut. Das zeigt eine Studie der Beratungsgesellschaft EY auf Basis von Daten des Statistischen Bundesamts. Besonders betroffen sind 2 Schlüsselbranchen der deutschen Wirtschaft.
2: Vor allem die Autoindustrie steckt weiter in der Krise. In den ersten 3 Monaten gingen hier rund 32.000 Arbeitsplätze verloren. Im Maschinenbau waren es 22.000. Auch wenn der Umsatz zu Jahresbeginn nach 10 Quartalen mit Rückgängen endlich wieder leicht im Plus war, die Belastungen wiegen schwer. Hohe Energie- und Arbeitskosten, Konkurrenz aus China und US-Zölle. Bei vielen Unternehmen werden Sparprogramme angeschoben oder Produktionsstandorte ganz geschlossen. Diana Kramer, Nachrichtenredaktion.
1: Friedensforscher sehen internationale Friedensmissionen zunehmend in Gefahr. Die Hauptgründe? Sinkende Truppenzahlen, Finanzierungsprobleme und geopolitische Blockaden. In einem Bericht des SIPRI-Instituts fiel die Zahl der UN-Blauhelme und anderer Einsatzkräfte bei Friedensoperationen 2025 auf den niedrigsten Stand seit mindestens 25 Jahren. Ende Dezember betrug die Zahl demnach knapp 79.000. Heute wird das erste große richtungsweisende Lehrschreiben von Papst Leo veröffentlicht. Die Enzyklika trägt den Titel Magnifica Humanitas, zu Deutsch die großartige Menschheit. Das Thema ist sehr modern, es geht um die Bewahrung des Menschen im Zeitalter der künstlichen Intelligenz.
3: Was passiert mit uns im Zeitalter von KI? Wo bleibt die Menschlichkeit? Leo macht sich da große Sorgen. Warnt hier auch schon vor Deepfakes oder dass ein Chatbot den Freund ersetzt? Was genau in seinem Lehrschreiben steht, also quasi in seinem Regierungsprogramm, das ist noch nicht bekannt. Aber er will es persönlich vorstellen und das ist ungewöhnlich. Überraschend auch, dass ein Gast hier mit dabei ist, der Mitbegründer eines bekannten KI-Unternehmens. Aus Rom, Claudia Wächter.
1: Zum Sport. Formel-1-Pilot Kimi Antonelli hat im Mercedes den Grand Prix von Kanada gewonnen. Es war der 4. Sieg in Folge für den 19-jährigen Italiener. Er baute seinen Vorsprung in der WM-Wertung auf seinen Teamkollegen George Russell auf 43 Punkte aus. Zweiter in Montreal wurde Lewis Hamilton im Ferrari. Max Verstappen belegte im Red Bull Platz 3.
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4: Klar und trocken, perfekt. Bisschen Nebel hier und da vielleicht mal jetzt so am frühen Morgen. Der Start in den Tag verläuft dann aber auch perfekt. Schön sonnig. Heute den ganzen Tag auch bei 26 Grad.
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7: Die A23 Hamburg Richtung Heide ist zwischen Eidelstedt und Pinneberg Süd wegen Asphaltierungsarbeiten bis morgen früh gesperrt. In Jedendorf ist die Cuxhavener Straße zwischen dem Neuklosterforstweg und der Yorker Straße wegen einer Veranstaltung bis morgen früh in beide Richtungen gesperrt. In Hamburg ist die Poppenbüttler Hauptstraße zwischen der Haxheider Straße und dem Poppenbüttler Markt wegen einer Veranstaltung in beiden Richtungen bis Dienstag früh gesperrt. Und die lange Reihe zwischen der Barker Straße und der Kirchenallee ist wegen eines Straßenfests in beiden Richtungen dicht. Der Radio Hamburg Verkehr für Hamburg, Niedersachsen und Schleswig-Holstein.
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1: Ich bin Katrin Müller. Sinkende Truppenzahlen, Finanzierungsprobleme und geopolitische Blockaden. Internationale Friedensmissionen sind in Gefahr. Das zeigt ein Bericht des Stockholmer SIPRI-Instituts. Demnach waren in den vergangenen 25 Jahren nie so wenige UN-Blauhelme und andere Einsatzkräfte an Friedensoperationen beteiligt wie zuletzt.
2: Auch Friedensmissionen gab es weniger als im Jahr zuvor. Der Grund? Ein perfekter Sturm aus finanziellen und politischen Faktoren, sagen die Forscher. Allein den UN-Blauhelmen fehlten im vergangenen Jahr 2 Milliarden US-Dollar. Die USA schulden den Vereinten Nationen Milliarden an Mitgliedsbeiträgen, unter anderem für die Friedensmissionen. Die Finanzprobleme könnten dramatische Folgen haben. Mehr Konflikte, die die zivile Bevölkerung härter treffen. Aus Stockholm, Julia Weschenbach.
1: Die deutsche Industrie hat im ersten Quartal erstmals seit 2023 den Umsatz gesteigert, baut aber weiter im großen Stil Jobs ab. Das zeigt eine Studie der Beratungsgesellschaft EY, die auf Daten des Statistischen Bundesamts basiert. Demnach sank die Zahl der Beschäftigten in der Industrie zum Ende des ersten Quartals auf rund 5 Millionen Menschen. Ein Rückgang von mehr als 2% zum Vorjahreszeitraum. Am meisten Arbeitsplätze gingen unterm Strich in der Autoindustrie verloren. Die Deutsche Bahn will im Regionalverkehr wieder eine Pünktlichkeitsquote von mehr als 90% erreichen. Einen genauen Zeitplan gibt es dafür aber nicht. Ziel sei es vor allem, den Abwärtstrend schnell zu stoppen, so der Chef der DB Regionalverkehrstochter.
3: Eine Pünktlichkeitsquote von mehr als 90% gab es im Nahverkehr zuletzt im März 2025. Der Regio-Chef hofft, eine solche Quote in Zukunft stabil zu schaffen. Auf 28.000 Baustellen allein in diesem Jahr arbeiten sie daran, das marode Schienennetz wieder fit und damit die Züge wieder pünktlicher zu machen. Auch Änderungen am Fahrplan mit mehr Pufferzeiten und mit Joker-Gleisen, also Gleise, die extra freigehalten werden, um auf Störungen flexibler reagieren zu können, sollen die Züge pünktlicher machen. Uli Reitinger, Nachrichtenredaktion.
1: Nach einem Jahr im Amt veröffentlicht Papst Leo heute seine erste Enzyklika. In dem er als 100 Seiten langen Lehrschreiben mit dem Titel Magnifica Humanitas geht es um das Thema künstliche Intelligenz. Die erste Enzyklika in der Amtszeit eines neuen Papstes gilt vielfach als eine Art Regierungserklärung für dessen Pontifikat.
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4: Ah, so wünschen wir uns das doch wirklich. Ruhig und trocken. 9 Grad jetzt zum Start in den Tag. Es bleibt freundlich, es bleibt sonnig. Heute wird's auch richtig warm bei 26 Grad.
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6: Die A23 Hamburg Richtung Heide ist zwischen Eidelstedt und Pinneberg Süd wegen Asphaltierungsarbeiten bis morgen früh gesperrt. In Hedendorf ist die Cuxhavener Straße zwischen dem Neuklosterforstweg und der Yorker Straße wegen einer Veranstaltung bis morgen früh in beide Richtungen gesperrt. In Hamburg ist die Poppenbüttler Hauptstraße zwischen der Haxheider Straße und dem Poppenbüttler Markt wegen einer Veranstaltung in beiden Richtungen bis Dienstag früh gesperrt. Und die lange Reihe zwischen der Barker Straße und der Kirchenallee ist wegen eines Straßenfests in beiden Richtungen dicht. Der Radio Hamburg Verkehr für Hamburg, Niedersachsen und Schleswig-Holstein.
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1: Einen wunderschönen guten Morgen. 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
3: Ich bin Katrin Müller. Die deutsche Industrie konnte im ersten Quartal erstmals seit fast 3 Jahren den Umsatz steigern. Trotzdem werden weiter im großen Stil Jobs abgebaut. Das zeigt eine Studie der Beratungsgesellschaft EY auf Basis von Daten des Statistischen Bundesamts. Besonders betroffen sind 2 Schlüsselbranchen der deutschen Wirtschaft.
4: Vor allem die Autoindustrie steckt weiter in der Krise. In den ersten 3 Monaten gingen hier rund 32.000 Arbeitsplätze verloren. Im Maschinenbau waren es 22.000. Auch wenn der Umsatz zu Jahresbeginn nach 10 Quartalen mit Rückgängen endlich wieder leicht im Plus war, die Belastungen wiegen schwer. Hohe Energie- und Arbeitskosten, Konkurrenz aus China und US-Zölle. Während jahrelang der Fachkräftemangel eines der großen Probleme war, sind es jetzt Überkapazitäten. Bei vielen Unternehmen werden Sparprogramme angeschoben oder Produktionsstandorte ganz geschlossen. Diana Kramer, Nachrichtenredaktion.
3: Friedensforscher sehen internationale Friedensmissionen zunehmend in Gefahr. Die Hauptgründe: sinkende Truppenzahlen, Finanzierungsprobleme und geopolitische Blockaden. Laut einem Bericht des SIPRI-Instituts fiel die Zahl der UN-Blauhelme und anderer Einsatzkräfte bei Friedensoperationen 2025 auf den niedrigsten Stand seit mindestens 25 Jahren. Im vergangenen Jahr gab es 58 internationale Friedensmissionen in 34 Ländern oder Gebieten, 3 weniger als 2024. Die Diskussion um einen drohenden Kerosinmangel wegen des Iran-Kriegs verunsichert Reisende in Deutschland. Bei einer repräsentativen Umfrage für den Abrechnungsdienstleister SAP gab fast jeder 5. an, deswegen selbst bereits einen Flug storniert, umgebucht oder eine Stornierung durch die Airline erlebt zu haben.
5: Die Verunsicherung ist da, aber die Reisewilligen gehen unterschiedlich damit um. 2 Drittel sagen, wir haben umgeplant. So weicht fast jeder 2. auf Bahn oder Auto aus. Ähnlich viele buchen Flüge viel früher als gewohnt. Und ein knappes Drittel hat Reisepläne erstmal aufgeschoben. Mehrere Airlines haben zuletzt die Preise erhöht. Für den Fall eines echten Kerosinmangels hat Wirtschaftsministerin Reiche Gegenmaßnahmen angekündigt. Ursula Winkler, Nachrichtenredaktion.
3: Zum Sport. Mercedes-Pilot Kimi Antonelli hat auch den Grand Prix von Kanada gewonnen und damit sein 4. Formel-1-Rennen nacheinander für sich entschieden. 2. in Montreal wurde Lewis Hamilton im Ferrari. Max Verstappen belegte im Red Bull Platz 3.
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1: Das Radio Hamburg Wetter. Ey, auch heute geht's mit diesem grandiosen Sommerwetter weiter. Blauer Himmel, soweit das Auge reicht. Die Sonne ist auch schon am Start. 15 Stunden scheint sie heute für uns. Bei jetzt schon 13 Grad vom Radio Hamburg Studio in der Spitaler Straße. 11 sind's in Hasefeld und 12 in Delingsdorf. 26 ist heute unsere Tagestop-Temperatur. Und morgen geht's einfach so weiter. Nur, dass wir halt alle wieder im Büro sind, ne? 27 Grad, 15 Stunden Sonne und es ist den ganzen Tag trocken morgen. Für eure Sicherheit ist das der Radio Hamburg Verkehr mit der EDK-App. Achtung Autofahrer, es sind Rehe auf der A7 Flensburg-Hamburg zwischen Bordesholm und Neumünster-Nord. Bitte unbedingt gerade in beiden Richtungen ganz, ganz besonders vorsichtig fahren. Da sind Rehe auf der Straße. Und sonst gibt es eine Sperrung, die A23 Hamburg in Richtung Heide zwischen Eidelstedt und Pinneberg Süd ist noch bis morgen gesperrt. Da gibt es aber natürlich eine Umleitung für euch. Und wenn ihr gerade unterwegs seid und denkt, schön und gut, was ihr da redet, aber hier fehlt ja XYZ, gebt mir kurz Bescheid. Ihr seid unsere Augen auf den Straßen. Schickt gerne mal eben eine WhatsApp rüber an die 040 333 10.000.
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1: Ey, dieses lange Pfingstwochenende, es schmeckt schon so wunderbar nach Sommer, oder? Wow, wow. Endlich stimmt das Wetter auch mal an freien Tagen, ne? Sonst kennen wir das ja ganz gerne mal, dass es unter der Woche dann so mega gut ist. Und ab dem Zeitpunkt, an dem wir dann alle frei haben, regnet's. Aber dieses Wochenende ist wirklich alles Chico und passend zu diesem super Wetter. Haben wir natürlich auch ganz viele Mega-Hits hier bei eurem Musiksender Nummer 1 für euch. Natürlich Summer 12 to 12 zum Beispiel dabei. Pink featuring Cash Cash am Start mit Can We Pretend. Und jetzt aber erstmal, na klar, das Beste von heute. Junadas und Dennis Lloyd mit Diamonds. Ich bin Charlotte Dietrich. Richtig schönen Morgen wünsche ich euch.

Wunderschönen guten Morgen, hier ist Radio Hamburg. Ja, und das Pfingstwochenende hat ja eine ganz besondere Bedeutung für viele von euch und unter anderem auch in der katholischen Kirche. Ja, und deswegen lassen sich extra viele genau an diesem Wochenende jetzt firmen. Und da sind ja immer sehr viele Teenager dann auch dabei, macht man ja meist so mit 15, aber auch 71 Erwachsene alleine hier in der Innenstadt. Ja, da halte ich es wieder, FC St. Pauli, lieb doch oder glaub doch an, wie du willst. Ne? Ja. Und während bei euch der erste Kaffee durch die Maschine läuft, die Bude schon so herrlich duftet, sonst aber noch alle am Schlafen sind und ihr den Moment jetzt gerade für euch genießt, vielleicht die ersten leichten Sonnenstrahlen auf der Nase habt, wachen wir gemeinsam auf mit dem Besten von heute. 12 to 12 ist das von Somber, natürlich hier bei eurem Musiksender Nummer 1, Radio Hamburg.

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Morgen, hier ist Radio Hamburg. Ey, 26 Lieder, 289 Strophen. Paul Gerhardt, der war sozusagen der Ed Sheeran des 17. Jahrhunderts. Ja, am 27. Mai ist sein 350. Todestag. Und die Nordkirche, die feiert das mit einer ganzen Paul-Gerhardt-Nacht. Krisenkraft. Kunst heißt die. Am 13. Juni um 20 Uhr ist sie in St. Andreas in Hamburg-Eimsbüttel. Ja, und Paula Stella, die Berlinerin, die ist gerade mal 23, hat also noch einen kleinen Weg, mindestens bis zum 350. Todestag, aber auch bis zu dem zu einer Karriere wie Ed Sheeran. Aber sie ist auf jeden Fall auf einem ganz guten Weg dahin, bringt geile neue Mucke zu uns auch hier nach Hamburg. Lovesick heißt ihre Single, ihre aktuelle. Die ist ganz neu und die spielen wir euch natürlich jetzt hier bei eurem Musiksender Nummer 1, Radio Hamburg.

0: Ja, guten Morgen, hier ist Radio Hamburg, ey, und die neue Single von Radio Hamburg Megastar Leonie zusammen mit Calum Scott. Leute, die ist ja mal richtig süß, oder? Baby, won't you stay for a minute, stay for the pain. Oh, wie so ein, weiß nicht, wie so ein Ditscher Karamell im Kaffee, oder? Herrlich. Haben wir gleich für euch genauso wie das hier. Perfekt zum Wachwerden, Save My Love. Kaigo ist das mit Khalid. Jetzt haben wir aber erstmal 8 Uhr.
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2: Ich bin Katrin Müller. Sinkende Truppenzahlen, Finanzierungsprobleme und geopolitische Blockaden. Internationale Friedensmissionen sind in Gefahr. Das zeigt ein Bericht des Stockholmer SIPRI-Instituts. Demnach waren in den vergangenen 25 Jahren nie so wenige UN-Blauhelme und andere Einsatzkräfte an Friedensoperationen beteiligt wie zuletzt.
3: Auch Friedensmissionen gab es weniger als im Jahr zuvor. Der Grund? Ein perfekter Sturm aus finanziellen und politischen Faktoren, sagen die Forscher. Allein den UN-Blauhelmen fehlten im vergangenen Jahr 2 Milliarden US-Dollar. Die USA schulden den Vereinten Nationen Milliarden an Mitgliedsbeiträgen, unter anderem für die Friedensmissionen. Die Finanzprobleme könnten dramatische Folgen haben. Mehr Konflikte, die die zivile Bevölkerung härter treffen. Aus Stockholm, Julia Weschenbach.
2: Die deutsche Industrie hat im ersten Quartal erstmals seit 2023 den Umsatz gesteigert, baut aber weiter im großen Stil Jobs ab. Das zeigt eine Studie der Beratungsgesellschaft EY, die auf Daten des Statistischen Bundesamts basiert. Demnach sank die Zahl der Beschäftigten in der Industrie zum Ende des ersten Quartals auf rund 5 Millionen Menschen. Ein Rückgang von mehr als 2% zum Vorjahreszeitraum. Am meisten Arbeitsplätze gingen unterm Strich in der Autoindustrie verloren. Die Deutsche Bahn will im Regionalverkehr wieder eine Pünktlichkeitsquote von mehr als 90% erreichen. Einen genauen Zeitplan gibt es dafür aber nicht. Ziel sei es vor allem, den Abwärtstrend schnell zu stoppen, so der Chef der DB Regionalverkehrstochter.
4: Eine Pünktlichkeitsquote von mehr als 90% gab es im Nahverkehr zuletzt im März 2025. Der Regio-Chef hofft, eine solche Quote in Zukunft stabil zu schaffen. Auf 28.000 Baustellen allein in diesem Jahr arbeiten sie daran, das marode Schienennetz wieder fit und damit die Züge wieder pünktlicher zu machen. Auch Änderungen am Fahrplan mit mehr Pufferzeiten und mit Joker-Gleisen, also Gleise, die extra freigehalten werden, um auf Störungen flexibler reagieren zu können, sollen die Züge pünktlicher machen. Uli Reitinger, Nachrichtenredaktion.
2: Zum Sport. Mercedes-Pilot Kimi Antonelli hat auch den Grand Prix von Kanada gewonnen und damit sein 4. Formel-1-Rennen nacheinander für sich entschieden. Zweiter in Montreal wurde Lewis Hamilton im Ferrari. Max Verstappen belegte im Red Bull Platz 3.
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0: Und hier ist das Radio Hamburg Wetter. Leute, 60 Grad sind es jetzt schon vom Radio Hamburg Studio in der Spitaler Straße. 16 auch in Stade und 15 sind es in Kiel. 26 unsere Tagestop-Temperatur heute und wir freuen uns auf 15 Stunden Sonne heute. Eure Blumen, die freuen sich auf jeden Fall auch auf eine dicke, fette Gießkanne, weil ich habe das gestern mal gemacht, so eine Runde, und habe gesehen, oh, jetzt hatte ich die 3 Tage nicht gegossen, jetzt waren sie wirklich sehr durstig. Also denkt an die Mäuse, dann habt ihr noch lange was von denen. Morgen bleibt es sonnig und trocken, morgen gibt es nochmal 1 Grad mehr, sogar 27 Grad unsere Tagestop-Temperatur morgen und es gibt 15 Stunden Sonne morgen. Für eure Sicherheit der Radio Hamburg Verkehr mit der Edeka-App. Soweit sind alle Straßen frei. Es gibt eine Sperrung, die A23 Hamburg in Richtung Heide. Zwischen Eidelstedt und Pinneberg Süd ist gesperrt noch bis morgen. Da ist aber eine Umleitung. Da kommt ihr also supi dran vorbei. Ja, wenn ihr sonst noch was gesehen habt, Leute, gebt uns gerne mal eben Bescheid. Schickt zum Beispiel eine WhatsApp. Hier direkt ins Studio an die 040 333 10.000.
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0: Und zwar das ganz lange Wochenende. Es ist Pfingstwochenende. Heute hat der Großteil von euch allen noch frei. Ihr werdet langsam wach. Vielleicht gibt es bei euch heute Morgen auch so ein paar frische Erdbeeren zum Frühstück. Ob jetzt mit Müsli oder einfach so nebenbei zum Smacken. Die sind schon so mega lecker, ne? Und dazu haben wir natürlich ganz viele Mega-Hits im Ohr. Und der Start in den Pfingstmontag ist perfekt. Das Beste von heute kommt jetzt von Kaigo und Khalid. Danach haben wir aber auch noch Ava Max am Start. Leonie und Callum Scott mit ganz neuer Mucke. Und Felix Jehn und Jay Hart auch dabei. Natürlich alles hier bei eurem Musiksender Nummer 1 Radio Hamburg. Und ich bin Charlotte Dietrich. Tachchen.

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1: Hallöchen, hier ist Radio Hamburg. Ja, und wenn ihr euch das schon mal gefragt habt, ne, 92 Kilometer sind das ganz genau von Husum bis Damp. Und vielleicht lauft ihr die ja sogar kommenden Samstag auch, denn da gibt es einige Menschen, die sich diese Strecke einmal geben, nämlich beim Lauf zwischen den Meeren. Ja, und diesmal ist auch eine Staffel aus der Pfarrei Heilige Elisabeth in Bergedorf dabei und der Teamname, Leute, ist eine 10 von 10. Flott mit Gott. Yo, wir wünschen euch viel Spaß, eine fette Portion Rückenwind und schön eingelaufene Schuhe. Und Geheimtipp, gute Mucke natürlich auf den Ohren, ne? Zum Beispiel über unsere kostenlose Radio Hamburg App sind wir natürlich mega gerne dabei und sorgen für ordentlich Motivation. Vielleicht ist der dann auch dabei. Nächste Woche Samstag ist nämlich ganz neue Mucke, die wir jetzt am Start haben für euch. Leonie and Calum Scott mit Stay. Und ich habe eben gerade schon gesagt, es klingt für mich wie so das i-Tüpfelchen, also wie irgendwie der Karamellsirup im Kaffee. Oder eben habe ich auch noch gedacht, vielleicht so die Krokantstreusel über dem Eis. Oder der Moment beim Spaghetti-Eis, wisst ihr, wo das Eis auf die Sahne trifft und die Sahne dann so leicht einfriert. Also, ich habe viele leckere Bilder im Kopf, ihr jetzt vielleicht auch gleich. Hier ist euer Musiksender Nummer 1, Radio Hamburg. Guten Morgen.

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Ah, hier ist Radio Hamburg, ey. Und ich denke gerade, so lange ist es noch gar nicht her. Da hatten wir ja wirklich ja noch den tiefsten Winter. Wie lange war es dieses Jahr bitte kalt? Oh mein Gott. Und dafür ja aber umso schöner, dass wir jetzt mit so krassem Sommerwetter auch endlich mal an so einem langen Wochenende belohnt werden, oder Leute? Also das ist doch wirklich der Hammer. Dazu blüht alles. Die Rhododendronblüte im Ulsdorfer Friedhof, habe ich jetzt eben auch gelesen, die ist gerade on point. Also wenn ihr nachher eine Fahrradtour macht, macht da doch vielleicht einen kleinen Schlenker und genießt einfach mal ein bisschen, dass wir jetzt gerade wieder die Fülle an Farben und Düften und Sonne und Wärme und allem haben. Jawohl, dazu hört ihr natürlich richtig gute Mucke. Klar, Jax Jones und Zoe Wees haben wir am Start. Never Be Lonely und das Beste von heute natürlich auch dabei.

0: Alex Warren gleich am Start. Unter anderem natürlich mit ganz vielen weiteren anderen Megahits hier bei eurem Musiksender Nummer 1 Radio Hamburg.
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0: 8.30 Uhr haben wir und der Blick aufs Thermometer als auch hier auf unsere Wetterkarten macht einfach nur Spaß, Leute. 17 Grad vor dem Radio Hamburg Studio in der Spitaler Straße. 26 unsere Tagestop-Temperatur, also auch heute wieder perfektes Spaghetti-Eiswetter. 15 Stunden scheint die Sonne und es ist den ganzen Tag trocken. Und auch hier sieht alles noch richtig gut aus. Das ist für eure Sicherheit der Radio Hamburg Verkehr mit der Edeka-App. Und da ist noch gar nichts zu sehen von irgendeinem Pfingst-Rückreiseverkehr. Alle Straßen aktuell frei. Eine leider ganz besonders, die A23 Hamburg in Richtung Heide zwischen Eidelstedt und Pinneberg Süd. Ist die nämlich noch bis morgen gesperrt. Da ist aber eine Umleitung für euch eingerichtet. Da kommt ihr also auch gut dran vorbei. Ja, und wenn ihr noch was gesehen habt, ruft gerne an, schickt eine WhatsApp. Nehmen wir alles gerne an die 040 333 10.000. Ja, herrlich. Es ist ein richtig langes Wochenende. Heute nochmal der Pfingstmontag. Ob ihr frei habt heute und euch vielleicht gerade nochmal umdreht und denkt, oh ja, ich lasse die da draußen nochmal machen. Ich mach mal langsam. Oder ob ihr vielleicht auch schon seit ein paar Stündchen bei der Arbeit seid, so wie zum Beispiel in der Wandelhalle, die Bäckereien oder auch die anderen Gastronomiebetriebe, die sind da ja schon voll in Action. Ey, wir sind bei euch. Na klar, mit ganz vielen Megahits und das ist jetzt das Beste von heute. Fever Dream, Alex Warren bei Radio Hamburg.

Wunderschönen guten Morgen, hier ist Radio Hamburg. Dieses Wochenende war ja Straßenfest in St. Georg. Und wofür dieser Stadtteil bei uns in der schönsten Stadt der Welt unter anderem ja auch steht, ist, dass er sehr queerfreundlich ist. Und viele Menschen, ja, die zum Beispiel, die lieben. So, da einfach einen tollen Ort finden. So, und jetzt gibt es einen Dreh auf queere Menschen und Glauben. Denn für viele klingt das noch nach einem Widerspruch. Und jetzt gibt es eine Fotoausstellung, die heißt This is Me, queer und religiös. Und die zeigt ab heute in der Dreieinigkeitskirche in St. Georg, dass beides zusammengehören kann. Mit Plakate, echte Menschen natürlich. Und was ich daran ganz besonders gut finde, Leute, sie ist interreligiös. Also Muslime, Buddhisten, Juden und Christen, alle mit dabei. Eröffnung ist heute Abend 18 Uhr und der Eintritt ist frei. So, und jetzt geht's hier wieder um Mucke. Natürlich richtig ordentlich Sommer-Vibes. Brighton mit Oliver Heldens und Wula. Turn me on. Yes. Geht los hier bei eurem Musiksender Nummer 1. Hier ist Radio Hamburg. Guten Morgen.

0: Oh, das finde ich richtig süß, Leute. Gerade hat sich Radio Hamburg-Hörer Andi per WhatsApp an die 040-333-10.000 bei uns gemeldet. Und Andi ist unter anderem Schiedsrichterwart vom TH Eilbek und er schickt uns folgende Nachricht. Hört mal.
1: Hallo, liebes Radio Hamburg-Team. Wir sind hier heute in der Wandsbeker Sporthalle und versuchen, den Weltrekord zu knacken mit 72 Stunden durchgehend Handball. Das heißt, ein einziges Handballspiel läuft 72 Stunden ohne Pause.
0: What? Wie irre sind die denn? Seit Freitag sind die dabei und wollen den neuen Weltrekord aufstellen. Und das bei dem Wetter dann auch noch. Boah, bis 16 Uhr geht das heute noch. Und Andi und alle anderen Beteiligten, die würden sich, glaube ich, mega freuen, wenn ihr Zeit und Bock habt, da heute mal kurz zum Anfeuern in der Sporthalle Wandsbek einmal kurz vorbeikommen, einmal ein bisschen Applaus und gebt ihm so einen kleinen Schwung zum Anfeuern eben. Toll. Und wir feuern euch natürlich auch noch eine Runde an, sei es jetzt bei eurem ersten Kaffee am Morgen oder vielleicht bei den 20 Sit-Ups, die ihr für heute auf jeden Fall noch auf dem Zettel habt. Gleich mit dem Besten von heute. Holly Humberstone haben wir am Start. To Love Somebody. Natürlich hier bei eurem Musiksender Nummer 1 Radio Hamburg. Und jetzt ist aber erstmal 9 Uhr.
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3: Ich bin Katrin Müller. Die deutsche Industrie konnte im ersten Quartal erstmals seit fast 3 Jahren den Umsatz steigern. Trotzdem werden weiter im großen Stil Jobs abgebaut. Das zeigt eine Studie der Beratungsgesellschaft EY auf Basis von Daten des Statistischen Bundesamts. Besonders betroffen sind 2 Schlüsselbranchen der deutschen Wirtschaft.
4: Vor allem die Autoindustrie steckt weiter in der Krise. In den ersten 3 Monaten gingen hier rund 32.000 Arbeitsplätze verloren. Im Maschinenbau waren es 22.000. Auch wenn der Umsatz zu Jahresbeginn nach 10 Quartalen mit Rückgängen endlich wieder leicht im Plus war, die Belastungen wiegen schwer. Hohe Energie- und Arbeitskosten, Konkurrenz aus China und US-Zölle. Während jahrelang der Fachkräftemangel eines der großen Probleme war, sind es jetzt Überkapazitäten. Diana Kramer, Nachrichtenredaktion.
3: Friedensforscher sehen internationale Friedensmissionen zunehmend in Gefahr. Die Hauptgründe: sinkende Truppenzahlen, Finanzierungsprobleme und geopolitische Blockaden. Laut einem Bericht des SIPRI-Instituts fiel die Zahl der UN-Blauhelme und anderer Einsatzkräfte bei Friedensoperationen 2025 auf den niedrigsten Stand seit mindestens 25 Jahren. Im vergangenen Jahr gab es 58 internationale Friedensmissionen in 34 Ländern oder Gebieten, 3 weniger als 2024. Die Diskussion um einen drohenden Kerosinmangel wegen des Iran-Kriegs verunsichert Reisende in Deutschland. Bei einer repräsentativen Umfrage für den Abrechnungsdienstleister SAP gab fast jeder 5. an, deswegen selbst bereits einen Flug storniert, umgebucht oder eine Stornierung durch die Airline erlebt zu haben.
5: Die Verunsicherung ist da, aber die Reisewilligen gehen unterschiedlich damit um. 2 Drittel sagen, wir haben umgeplant. So weicht fast jeder 2. auf Bahn oder Auto aus. Ähnlich viele buchen Flüge viel früher als gewohnt. Und ein knappes Drittel hat Reisepläne erstmal aufgeschoben. Mehrere Airlines haben zuletzt die Preise erhöht. Für den Fall eines echten Kerosinmangels hat Wirtschaftsministerin Reiche Gegenmaßnahmen angekündigt. Ursula Winkler, Nachrichtenredaktion.
3: Nach einem Jahr im Amt veröffentlicht Papst Leo heute seine erste Enzyklika. In dem er als 100 Seiten langen Lehrschreiben mit dem Titel Magnifica Humanitas geht es um das Thema künstliche Intelligenz. Die erste Enzyklika in der Amtszeit eines neuen Papstes gilt vielfach als eine Art Regierungserklärung für dessen Pontifikat.
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0: Das Radio Hamburg-Wetter, Leute, es macht ja einfach nur Spaß, ne? 18 Grad jetzt gerade schon. 26 unsere Tagestop-Temperatur, also da geht noch mehr. Bisher sehe ich auch wirklich überall nur Sonnen auf unserem, ja, Wetterradar. 18 Grad sind es jetzt gerade bei euch in Maschen, 17 in Flensburg. Also es ist wirklich der perfekte Start in diesen freien Pfingstmontag für viele von euch. Und morgen, wenn dann ja, der Großteil von uns wieder im Büro oder auf der Arbeit ist, bleibt es so heftig cool. Also heiß eher, 27 Grad morgen auch drin bei 15 Stunden Sonne morgen. Für eure Sicherheit ist das der Radio Hamburg Verkehr mit der Edeka-App und alle Straßen sind frei. Hier ist noch gar nichts in Sicht von irgendwie Rückreiseverkehr von Pfingsten. Ihr kommt super gerade noch von A nach B. Eine Sperrung gibt's, die A23 Hamburg in Richtung Heide zwischen Eidelstedt und Pinneberg Süd. Die ist ab Dienstag wieder frei. Da ist aber aktuell noch eine Umleitung eingerichtet. Das war's. Außer ihr habt noch was gesehen, schickt uns gerne eine WhatsApp direkt hier ins Studio an die 040 333 10.000.
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0: Tachchen, ich bin Charlotte Dietrich und unsere Lea Kruse aus Guten Morgen Hamburg, die Radio Hamburg Morning Show mit John Mann. Die ist immer viel unterwegs, hat viele Pläne, hilft bei ihren Freunden und Freundinnen aus, wenn die umziehen oder was nicht für Pläne haben. Aber manchmal, ja, da bleibt sie dabei selber ein bisschen auf der Strecke. Und deswegen ist sie jetzt auf der Suche, denn bisher ist sie nämlich noch hobbylos. Und das soll sich ändern mit eurer Hilfe. Was hat sie letzte Woche schon ausprobiert? Da hören wir gleich nochmal rein. Nach 2 Megahits am Stück. Jetzt gleich erstmal Gamper und Dadoni mit Emily Roberts' Bittersweet Symphony aus 2019. Und jetzt natürlich erstmal das Beste von heute. Holly Humberstone, To Love Somebody. Hier bei eurem Musiksender Nummer 1.

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2: 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Ich will irgendwie mal was machen, was mich so richtig erfüllt. Sonst helfe ich meinen Freunden und Freundinnen beim Umzug oder gehe mit dem Hund spazieren oder mache irgendwie lustige Sachen, bin auf dem Ausflug. Aber irgendwie brauche ich jetzt mal ein Hobby. So, und da ist das natürlich mehr als hilfreich, dass die Gute hier jeden Morgen in Guten Morgen Hamburg unsere Radio Hamburg Morning Show steht, zusammen mit John Mendt. Und euch hat unsere Radio Hamburg Familie, denn ab jetzt wird immer dienstags morgens um 7.40 Uhr ein neues Hobby losgezogen. Und dieses Hobby muss Lea dann ausprobieren. Und wer schlägt die Hobbys vor? Richtig, ihr. Und wo ist die letzte Woche gelandet? Richtig, bei der Freiwilligen Feuerwehr Rissen.
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0: von Radio Hamburg schön in Urlaubsstimmung bringen lassen. Beziehungsweise im Fall von Jona und seinen Eltern Carina und Michael begleiten wir euch gerade in den Urlaub. Ihr habt immer WhatsApp geschrieben an die 040-333-10000. Geschrieben, ey, wir fahren gerade nach Schweden und wir feiern die beste Mucke, die ihr da am Start habt. Ja, zu Recht. Das ist unsere Spezialität hier beim Musiksender Nummer 1 Radio Hamburg. Und da haben wir gleich noch so viel mehr für euch, Leute. 4 Megahits am Stück, unter anderem mit Welchley Arms. Und das Beste von heute ist einfach nur der perfekte Sommersonnesong. Selbst an Tagen, wo sie nicht scheinen und es vielleicht ein bisschen grauer und nasser ist, gibt uns dieser Song genau das Gefühl. Alle Farben. Baby Goodbye. Gleich hier bei eurem Musiksender Nummer 1 Radio Hamburg.
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0: 9:30.
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0: Nach dem Brand auf einem Frachtschiff am Grevenhof-Kai im Hamburger Hafen und dem damit ausgelösten Großeinsatz der Feuerwehr ermittelt die Polizei jetzt zur Brandursache. 8 Menschen sind schwer verletzt worden, darunter auch ein Feuerwehrmann. 80 Einsatzkräfte sind rund 3 Stunden mit den Löscharbeiten beschäftigt gewesen. Die Radio Hamburg Nachrichten hört ihr um 10 hier wieder und wir gucken kurz aufs Wetter. Das macht einfach nur Laune. Jetzt schon 19 Grad, 26 unsere Tagestop-Temperatur. Und egal, wie ich hier nach vorne oder hinten scrolle von der Uhrzeit, hier sind nur dicke, fette, gelbe Sonnen auf unserem Wetterradar zu sehen. Es bleibt den ganzen Tag trocken und sonnig, Friends. Für eure Sicherheit, der Radio Hamburg Verkehr mit der Edeka-App. Es stockt so ein bisschen auf der A1 Hamburg in Richtung Lübeck. Auf 5 Kilometern zwischen Stapelfeld und Bagdeheide braucht ihr momentan 10 Minuten länger. Dann ist es das aber schon. Eine Sperrung gebe ich euch nochmal mit. Die A23 Hamburg in Richtung Heide, die ist zwischen Eidelstedt und Pinneberg Süd gesperrt. Die ist aber morgen wieder frei. Und da gibt es auch eine Umleitung. Und die Köbrandbrücke, die ist wieder frei seit heute Morgen. Allerdings erstmal nur einspurig. Deswegen kann es da hier und da noch so ein bisschen zu Staus kommen. Das ist es aber schon. Wenn ihr noch was gesehen habt, gebt gern Bescheid. Schickt uns zum Beispiel eine WhatsApp ganz einfach an die 040 333 10000. Ja, und weltweit ist dieser Trend schon total angekommen. Also wirklich gibt's in all den fetten Metropolen, die wir so kennen. Nur hier bei uns in Hamburg hängen wir irgendwie noch so ein bisschen hinterher. Aber diese Woche, Leute, ziehen wir nach. Und es gibt das erste Event am Mittwochmorgen. So, wovon redet die Frau? Das verrät euch Larissa Siebert gleich. Die kommt aus Eimsbüttel und mit der sprechen wir schon nach 4 Megahits am Stück. Unter anderem Austies mit dabei, Klock Klock und jetzt aber erstmal das Beste von heute. Baby Goodbye, alle Farben, hier bei Radio Hamburg.

0: Na, wie wär's? Nach dem langen Wochenende geht ihr jetzt diesen Mittwochmorgen nach dem Aufstehen und Fertigmachen wie immer schön mit Radio Hamburg nicht direkt zur Arbeit, sondern erstmal eine Runde tanzen. Ey, in den Metropolen dieser Welt ist das wirklich total etabliert und ausnahmsweise sind wir aber hier in Hamburg wirklich noch komplett hinterher. Aber Larissa Sievert aus Eimsbüttel, die bringt jetzt den Morning Club zu uns in die schönste Stadt der Welt.
1: Ja, ich weiß ja nicht, wie es dir geht, aber ich werde dieses Jahr 37 und habe einige Nächte gefeiert und irgendwann gemerkt, dass ich Tanzen und das klassische Nachtleben verliebe, aber den nächsten Tag halt oft komplett müde und verkatert verliere. Mhm. Und deswegen kam halt die Frage auf, warum das Ganze nicht umdrehen und warum nicht morgen tanzen gehen und den Tag mit Energie statt Erschöpfung oder im Autopiloten zu starten. Und genau da ist das von Neues Society entstanden.
0: Sunrise Society, also Sonnenaufganggesellschaft auf Deutsch sozusagen, ne? Finde ich ganz süß. Das Ganze findet jetzt diesen Mittwoch im Café Rosa mitten in Altona statt. Und um wie viel Uhr geht's jetzt genau los, Larissa?
1: Es geht um 7 Uhr los mit einer optionalen Breathwork-Session, die einfach zu folgen ist und nicht spirituell. Und wer da keine Lust drauf hat, kann einfach ab 7.20 Uhr tanzen kommen.
0: Mega. Getränk ist inklusive, selbstgemachte Snacks auch und die ganze Nummer geht bis 9.30 Uhr dann. Ey, und dann schwuft ihr schön entspannt und energetisiert zur Arbeit. Ich finde, das klingt mega. Wie hole ich mir jetzt genau noch ein Ticket für Mittwochmorgen?
1: Tickets gibt's über den Link in der Bio, wenn du Sunrise-Society auf Instagram folgst.
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0: Beautiful Life ist das.

0: ist Radio Hamburg am langen Pfingstwochenende und Leute, auch heute einfach wieder bestes Badewetter in der schönsten Stadt der Welt. 6 Freibäder sind jetzt an diesem Wochenende in die Sommersaison gestartet. Welche das sind, checkt ihr ganz gerne mal eben online auf unserer Homepage aus. Könnt ihr euch richtig schön erfrischen und an dieser Stelle ganz kurz der Reminder, die Elbe ist kein Badegewässer. Grillen kann man da super, chillen kann man da mega, Volleyball spielen, Bücher lesen, alles top, Löcher buddeln, würde mein Hund Erna jetzt noch sagen, auch mega. Und dazu dann schön die Bluetooth-Box dabei haben und na klar, ganz viele Mega-Hits hören, ist auch tipptopp. Yes, so ein bisschen Amapiano-Vibes, ne? Topic Fireball. Und Nico Santos, Body, haben wir gleich am Start. Und das Beste von heute natürlich auch. Taylor Swift, Opal Light, auch sowas von dabei gleich. Einer von unseren 4 Mega-Hits am Stück. Und jetzt haben wir aber erstmal 10 Uhr.
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2: Ich bin Katrin Müller. US-Präsident Donald Trump macht widersprüchliche Aussagen zum Stand der Friedensverhandlungen mit dem Iran. Ein Deal stehe kurz bevor, schrieb Trump am Samstag. Gestern hieß es von ihm dann wieder, es dürfe nichts überstürzt werden. Dennoch ist der Ölpreis wegen der Hoffnung auf ein Abkommen gesunken.
3: Der auch für unsere Spritpreise wichtige Ölpreis ist wieder auf unter 100 US-Dollar pro Barrel gefallen. Durch den Iran-Krieg war der Preis zwischenzeitlich auf bis zu 125 Dollar gestiegen. Vorher lag er bei etwa 70 Dollar. Teil eines Abkommens soll auf jeden Fall sein, dass die für den Ölhandel wichtige Straße von Hormuz wieder komplett öffnet. Wichtigster Streitpunkt sind Eindämmung und Kontrolle des iranischen Atomprogramms. Nachdem es Trump nicht gelungen ist, die Führung des Irans durch den Krieg zu stürzen, braucht er irgendeinen Erfolg. Jan-Henner Reitz, Nachrichtenredaktion.
2: Die deutsche Industrie hat im ersten Quartal erstmals seit 2023 den Umsatz gesteigert, baut aber weiter im großen Stil Jobs ab. Das zeigt eine Studie der Beratungsgesellschaft EY, die auf Daten des Statistischen Bundesamts basiert. Demnach sank die Zahl der Beschäftigten in der Industrie zum Ende des ersten Quartals deutlich auf rund 5 Millionen Menschen. Am meisten Arbeitsplätze gingen unterm Strich in der Autoindustrie verloren. Das erste große richtungsweisende Lehrschreiben von Papst Leo wird heute veröffentlicht. Es trägt den Titel Magnifica Humanitas, zu Deutsch die großartige Menschheit. Das Thema ist sehr modern. Es geht um die Bewahrung des Menschen im Zeitalter der künstlichen Intelligenz.
4: Was passiert mit uns im Zeitalter von KI? Wo bleibt die Menschlichkeit? Leo macht sich da große Sorgen. Warnt hier auch schon vor Deepfakes oder dass ein Chatbot den Freund ersetzt? Was genau in seinem Lehrschreiben steht, also quasi in seinem Regierungsprogramm, das ist noch nicht bekannt, aber er will es persönlich vorstellen und das ist ungewöhnlich. Überraschend auch, dass ein Gast hier mit dabei ist, der Mitbegründer eines bekannten KI-Unternehmens. Aus Rom, Claudia Wächter.
2: Die Deutsche Bahn will im Regionalverkehr wieder eine Pünktlichkeitsquote von mehr als 90% erreichen. Einen genauen Zeitplan gibt es dafür aber nicht. Eine so hohe Pünktlichkeitsquote gab es im Nahverkehr zuletzt im März 2025. Ziel sei es, wieder stabil über dieses Niveau zu kommen, so der Chef der Regio-Tochter des DB-Konzerns.
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0: Das Radio Hamburg-Wetter macht einfach nur Spaß. 19 Grad vom Radio Hamburg-Studio, 19 haben wir in Sittensen und 19 auch am Großen See. 26 unsere Tagestop-Temperatur heute. Dazu gibt es 15 Stunden Sonnenschein. Leute, denkt dran, immer mal wieder einen großen Schluck Wasser trinken. Das ist wirklich Sommer hier heute. Und es geht morgen tatsächlich auch genauso weiter. Sonnig und trocken den ganzen Tag, 27 Grad. Wir setzen sogar noch eine oben drauf. Und es gibt 15 Stunden Sonnenschein. Wahnsinn! Für eure Sicherheit, der Radio Hamburg Verkehr mit der Edeka-App. Es stockt so ein bisschen auf der A1 Hamburg in Richtung Lübeck auf 4 Kilometern zwischen Ahrensburg und Bagdeheide. Braucht ihr um und bei 15 Minuten aktuell länger. Sonst sind alle Straßen frei. Eine ist jetzt seit heute Morgen wieder frei, die Kühlbrandbrücke. Die war jetzt ja fürs Wochenende für Bauarbeiten gesperrt. Die ist jetzt einspurig erstmal wieder frei. Deswegen kann es hier und da ein bisschen stocken. Und die A23 ist noch zwischen Eidelstedt und Pinneberg Süd bis morgen gesperrt. Da ist aber eine Umleitung eingerichtet. Und das Blitzer-Update haben wir noch für euch. Auf der B5 Bergedorfer Straße stehen sie stadteinwärts hinter der zweiten Tankstelle. Das war's aber schon von unserer Seite, außer ihr habt natürlich noch was gesehen. Dann schickt gerne mal eben eine WhatsApp hier ins Studio an die 040 333 10.000.
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0: Yes, aber hallo, One Republic haben wir gleich dabei mit einem ganz neuen Track für euch. Davor aber noch Mabel dabei. Das Beste von heute kommt jetzt von Taylor Swift mit Opalite. Während ihr vielleicht jetzt nochmal eben die Sonnencreme auftragt, Sonnenbrille, auf jeden Fall auch 1A Gadget und die Profis haben heute so einen kleinen Fächer mit am Start, ne, bei dem Sommerwetter. Ich bin Charlotte.

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1: Guten Morgen zur Geschichte, ihr Mäuse. Wisst ihr noch, wie der 30-jährige Krieg begonnen hat?
2: Ja, ich weiß noch genau. Ich war bei McDrive mit meiner Mutter und dann plötzlich, sie sagen, dass du ein Radio durch.
3: Funny, Jamila.
2: Ganz ehrlich, was soll man sonst dazu sagen?
1: Jamila, wir haben das in der letzten Geschichtsstunde behandelt.
2: Umso besser. Dann müssen wir das ja nicht nochmal besprechen, oder?
1: Okay, Jamila hat heute offenbar keine Lust. Marcel, weißt du, wie der 30-jährige Krieg begonnen hat?
3: War das nicht, wo sie so Leute aus den Fenster geworfen haben?
1: Richtig. Es war der sogenannte Prager Fenstersturz.
4: Kollege von mir, ihm gehört Easy Clean Fensterreinigung. Ich kann ihn anrufen.
2: Ja, aber wenn die aus Fenster geworfen wurden, dann muss man ja eher darunter sauber machen.
1: Jamila, eben wolltest du noch nicht mitmachen.
2: Ja, aber jetzt kommt ein bisschen Action in die Sache.
1: Der 30-jährige Krieg war erst ein Krieg zwischen Katholiken und Protestanten und danach ging es um die Vorherrschaft in ganz Europa. Am Schluss waren unzählige Länder in den Konflikt verwickelt.
3: Richtig wie so Wollknäuel, ne?
1: Könnte man sagen.
3: Und warum haben die das 30 Jahre durchgezogen?
1: Gute Frage, Lena.
2: Ich weiß warum. Darf ich? Bin ich wieder im Game?
1: Natürlich. Ich freue mich, wenn du dich beteiligst. Hupsi-dupsi. Aber warum glaubst du, dass der 30-jährige Krieg so lange gedauert hat, Jamila?
2: Ja, wenn sie nach 26 Jahren Frieden geschlossen hätten, dann wäre es ja kein 30-jähriger Krieg mehr gewesen. Ja, was?
5: 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Und jetzt gibt's neue Mucke von One Republic, Need Your Love, hier bei eurem Musiksender Nummer 1 Radio Hamburg.

0: Hier ist Radio Hamburg und dieser Song hat doch perfekt gepasst, oder? Now's a good time to be Felix Jehn und Sarah haben wir da mit am Start. Ihr fahrt vielleicht jetzt gleich in euren Kleingarten, erntet da ein bisschen Gemüse für die Grillage heute Abend oder vielleicht habt ihr auch auf eurem Balkon schon so ein paar Sachen gezüchtet. Meine Erdbeeren, die kommen. Ich habe das Gefühl, die werden richtig gut und bei den Himbeeren, da passiert auch schon einiges. Also vielleicht seid ihr auch schon ganz vorfreudig. Da begleiten wir euch auf jeden Fall mega gerne und haben natürlich die beste Mucke gleich am Start. Ganz viele Mega-Hits, unter anderem dabei Ariana Grande. Wir haben Loy am Start. Wir haben Liam Payne am Start auch. Und das Beste von heute gibt's gleich von Kamrad. Hug Yourself. Hier bei eurem Musiksender Nummer 1. Das ist natürlich Radio Hamburg.
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0: 10.30 Uhr.
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0: Bei einem Angriff mit einer Glasflasche ist ein 44-Jähriger am Bahnhof Sternschanze schwer am Kopf verletzt und ins Krankenhaus gebracht worden. Ein 28 Jahre alter mutmaßlicher Täter ist dem Haftrichter vorgeführt worden. Die Polizei geht aber von vermutlich 4 weiteren Tatverdächtigen aus. Die Radio Hamburg Nachrichten hört ihr hier um 11 und wir gucken mal auf das Wetter. Das macht nämlich richtig Spaß. 20 Grad aktuell schon, 6 mehr kommen noch drauf, 26 unsere Tagestop-Temperatur. 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Glaube ich wirklich alles die beste Idee. Schön eine Kühlung sorgen und natürlich immer schöne Cappy auf, Leute, ist ja klar. Sonst bleibt es den ganzen Tag sonnig und trocken und wir freuen uns einfach über 15 Stunden Sonnenschein. Für eure Sicherheit ist das der Radio Hamburg Verkehr mit der EDEKA-App und es stockt so ein bisschen auf der A1 Hamburg in Richtung Lübeck auf 5 Kilometern zwischen Ahrensburg und Bagdeheide. Braucht ihr momentan 10 Minuten länger, sonst sind aber alle Straßen frei. Die A23 ganz besonders gerade noch zwischen Hamburg in Richtung Heide zwischen Eidelstedt und Pinneberg Süd, ist die nämlich noch bis morgen gesperrt. Aktuell gibt es aber eine Umleitung, das heißt ihr kommt da gut dran vorbei. Und die Köbrandbrücke ist wieder auf, die war ja fürs Wochenende gesperrt für Bauarbeiten, ist jetzt seit heute wieder auf. Allerdings erstmal nur einspurig, deswegen kann es da noch so ein bisschen Zurückstaus geben. Ja, und ein Blitzer-Update haben wir live von vor Ort von Kollegen, ne Jungs?
11: Moin, hier sind Timo, Vincent und Jochen. Auf der Kurt-Schumacher-Allee stadtauswärts auf Höhe der Bibliothek ist ein Blitzer.
0: ganz süß, dass ihr euch meldet. Das sind unsere Praktikanten und ein Redakteur von uns, die gerade auf dem Weg sind zur Braker Mühle. Da ist ja wieder Braker Mühlenfest dieses Wochenende. Das heißt, wenn ihr dahin unterwegs seid, Achtung, den Blitzer habt ihr jetzt gehört. Wunderbar. Wenn ihr auch noch was gesehen habt, dann gebt ihr uns natürlich auch mega gerne noch Bescheid. Schickt uns einfach eine WhatsApp an die 040 333 10.000. Ja, und diese Woche Samstag stimmen wir darüber ab, ob Hamburg sich für Olympia bei uns in der Stadt bewerben soll oder eben nicht. Und wie ihr da zu einer Entscheidung kommen könnt, wenn ihr euch bisher vielleicht noch nicht ganz so viel mit dem Thema auseinandergesetzt habt, das klären wir gleich. Nach 4 Megahits am Stück, die ihr natürlich alle hier bei eurem Musiksender Nummer 1 bekommt. Ganz perfekt zu diesem traumhaften Wetter da draußen haben wir Loy, wir haben Ariana Grande, wir haben Liam Payne. Und jetzt geht's erstmal los mit dem Besten von heute. Dafür sorgt Kamrad, Hug Yourself, jetzt hier bei Radio Hamburg.

0: Unsere Radio Hamburg Chefreporterin Carolina Koplin ist bekannt für ihre ja doch teilweise etwas unangenehmen Fragen. Die will sie nämlich mal wirklich so ganz genau wissen. Und in diesem Fall ist das super spannend für alle von euch, die beim Thema Olympia noch nicht so ganz entschieden sind. Kommenden Sonntag stimmen wir darüber ab, ob wir uns mit Hamburg für die Olympischen Spiele bewerben sollen. Und dafür hat sie geladen zum Olympia-Duell. Steffen Rühlke von Pro Olympia in Hamburg ist dabei gewesen und Eckhard Maudrich von der Gegeninitiative Nolympia. Und wir werden ja nicht Radio Hamburg, wenn wir vor allem auch eure Fragen da mitnehmen von unseren Hörerinnen und Hörern. Und da ging es jetzt unter anderem um das Thema Finanzen.
1: Wir Hamburgerinnen und Hamburger sind ja innerlich doch auch irgendwie Kaufleute. Und wir wollen so gerne Kosten, Fakten haben. Und ich finde, da kommunizieren sie in meiner Wahrnehmung manchmal nicht so ganz glaubwürdig. Unser Hörer Morten hat zum Beispiel gesagt, für den ist die Frage immer noch nicht beantwortet. Hat es Vorteile für Hamburg? Kann es helfen, dass Bundesausgaben mit reinkommen? Oder ist es doch am Ende ein großes Loch für Steuerausgaben?
0: Ja, wie Steffen Rühlke von der Pro-Olympia-Bewegung auf diese Frage antwortet, hört ihr total easy einfach nochmal nach online bei uns unter radiohamburg.de. Da gibt's nämlich den ganzen Hamburg aktuell Stadtnachrichten-Podcast von Radio Hamburg und Hamburg 2 für euch in Ruhe zum Nachhören. Geht so ungefähr 50 Minuten und wenn ihr damit durch seid, Leute, dann seid ihr gut aufgestellt und wisst genau, wo ihr euer Kreuz machen könnt am nächsten Sonntag. Jetzt gibt's aber erstmal natürlich wieder mehr Mucke bei eurem Musiksender Nummer 1. Das ist Ray Dalton bei Radio Hamburg.

46, Achtung Autofahrer, auf der A23 Hamburg-Heide, Höhe Itzehoe Nord, bitte unbedingt in beiden Richtungen ganz, ganz besonders vorsichtig fahren, da sind gerade Rehe auf der Straße. A23 Hamburg-Heide, Höhe Itzehoe Nord, bitte unbedingt in beiden Richtungen vorsichtig fahren, da sind Rehe auf der Straße. 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

0: Ah, ihr gönnt euch ein schönes spätes Frühstück in der Sonne, jetzt auf dem Balkon an eurem freien Pfingstmontag. Habt ihr euch auch alle verdient mit Radio Hamburg im Hintergrund. Bruno Mars mit I Just Might, das Beste von heute gibt's gleich für euch am Start. Perfekt zum Reinstarten in diesen schönen sonnigen Tag. Bei eurem Musiksender Nummer 1, direkt nach den Nachrichten, jetzt um 11.
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2: Ich bin Katrin Müller. Beflügelt von der Hoffnung auf ein Friedensabkommen im Irankrieg und deutlich fallenden Ölpreisen haben die Börsen weltweit deutliche Zugewinne verbucht. Der DAX stieg in den ersten Handelsminuten auf 25.180 Punkte und erreichte damit das höchste Niveau seit dem Tag vor Kriegsbeginn im Iran Ende Februar. Die USA stehen nach Angaben von Präsident Trump vor einem Rahmenabkommen mit Teheran und der Wiedereröffnung der Straße von Hormuz. Allerdings dämpfte Trump auch Hoffnungen auf ein schnelles Abkommen. Die deutsche Industrie konnte im ersten Quartal erstmals seit fast 3 Jahren den Umsatz steigern. Trotzdem werden weiter im großen Stil Jobs abgebaut. Das zeigt eine Studie der Beratungsgesellschaft EY auf Basis von Daten des Statistischen Bundesamts. Besonders betroffen sind 2 Schlüsselbranchen der deutschen Wirtschaft.
3: Vor allem die Autoindustrie steckt weiter in der Krise. In den ersten 3 Monaten gingen hier rund 32.000 Arbeitsplätze verloren. Im Maschinenbau waren es 22.000. Auch wenn der Umsatz zu Jahresbeginn nach 10 Quartalen mit Rückgängen endlich wieder leicht im Plus war, die Belastungen wiegen schwer. Hohe Energie- und Arbeitskosten, Konkurrenz aus China und US-Zölle. Während jahrelang der Fachkräftemangel eines der großen Probleme war, sind es jetzt Überkapazitäten. Diana Kramer, Nachrichtenredaktion.
2: Die Diskussion um einen drohenden Kerosinmangel wegen des Irankriegs verunsichert Reisende in Deutschland. Bei einer repräsentativen Umfrage für den Abrechnungsdienstleister SAP gab fast jeder 5. an, deswegen selbst bereits einen Flug storniert, umgebucht oder eine Stornierung durch die Airline erlebt zu haben.
4: Die Verunsicherung ist da, aber die Reisewilligen gehen unterschiedlich damit um. 2/3 sagen, wir haben umgeplant. So weicht fast jeder 2. auf Bahn oder Auto aus. Ähnlich viele buchen Flüge viel früher als gewohnt. Und ein knappes Drittel hat Reisepläne erstmal aufgeschoben. Mehrere Airlines haben zuletzt die Preise erhöht. Für den Fall eines echten Kerosinmangels hat Wirtschaftsministerin Reiche Gegenmaßnahmen angekündigt. Ursula Winkler, Nachrichtenredaktion.
2: Nach einem Jahr im Amt veröffentlicht Papst Leo heute seine erste Enzyklika. In dem er als 100 Seiten langen Lehrschreiben mit dem Titel Magnifica Humanitas geht es um das Thema künstliche Intelligenz. Die erste Enzyklika in der Amtszeit eines neuen Papstes gilt vielfach als eine Art Regierungserklärung für dessen Pontifikat.
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0: Das Radio Hamburg Wetter jetzt für euch. Und ihr sitzt jetzt schon schön mit dem T-Shirt auf dem Balkon, entspannt die Sonne, genießt die Sonne einfach richtig schön ins Gesicht. 20 Grad haben wir jetzt schon in Seevetal, 21 in Norderstedt, 20 auch in Billstedt. 26 Grad sind heute drin, morgen 27 Grad. Ey Leute, es ist einfach geil. Sonne, Sonne, Sonne. So soll es doch wirklich sein. Für eure Sicherheit der Radio Hamburg Verkehr mit der Edeka-App. Stop and Go auf der A1 Hamburg Richtung Lübeck. 5 Kilometer zwischen Ahrensburg und Bagdeheide. Braucht ihr eine Viertelstunde mehr. Die A23 ist immer noch gesperrt. Hamburg Richtung Heide. Zwischen Eidelstedt und Pinnebeck Süd. Morgen früh habt ihr da aber wieder freie Fahrt. Umleitung ist eingerichtet. Und gute Nachricht, die Köbrandbrücke ist wieder offen. Allerdings nur einspurig. Deswegen kann es da auch immer noch ein bisschen hier und da zu Verzögerungen kommen. Das ist der Radio Hamburg Verkehr für Hamburg, Niedersachsen und Schleswig-Holstein.
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0: Oh, und ihr startet in den Tag mit einem schönen Lächeln. Und das bleibt auch heute einfach so. Plant den Tag mal schön, nur in Zeitlupe. Kein Stress, keine Arbeit. Einfach nur entspannen und ein bisschen runterkommen von der Arbeitswoche. Und ganz viele Mega-Hits bei Radio Hamburg mit aufs Ohr. Und los geht's doch direkt schön mit Bruno Mars. Das Beste von heute. I Just Might. Ich bin Niklas Mutter.

0: Guten Montag euch, schönen freien Montag. Geht heute schön mal euren Hobbys nach, ein bisschen Kanu vielleicht fahren, Fußball spielen mit Freunden oder auch einfach ein Aperölchen in der Sonne gönnen. Lea Kruse aus Guten Morgen Hamburg, ja, die hat ja wirklich bekanntlich gar keine Hobbys, habt ihr mitbekommen. Wir suchen Hobbys. Lea, was machst du denn heute denn an so einem schönen Tag?
1: Ja, Stand jetzt führe ich mein aktuelles Hobby aus. Chillen. Ich bin schon im Park. Wetter ist ja wohl mal eine 10 von 10. Und ich beobachte schon genau, was alle anderen machen. Hier spielt jemand Volleyball. Da hält gerade jemand den Ball hoch, so Fußball. Federball habe ich auch schon gesehen, diese Slackline. Und das ist schon alles cool, aber das sind ja auch so Basic-Hobbys. Ne? Ich habe jetzt was Wildes schon ausprobiert. Ich war bei der Feuerwehr in der Rissen, bei der Freiwilligen Feuerwehr. Das war geil, das war Action. Ich war da auf dem Wasser und so. Das hat schon gebockt. Aber ich will es mir offen halten. Ich habe schon Bock, so verschiedene Sachen auszuprobieren, weil ich jetzt schon gemerkt habe, dass sie richtig geile Sachen vorschlagt. Also gerne noch weiter Sachen vorschlagen. 040-333-10.000. Ich freue mich über jede WhatsApp. Und das Gute ist, ich mache einfach alles. Ich habe auch keine Wahl. Also wenn ihr da jetzt so was ganz Wildes, Peinliches oder Verrücktes schreibt, wo ihr denkt, also ich selber würde das nie machen, aber Lea soll das mal machen. Gerne her damit.
0: Ja, das stimmt. Da bist du auf jeden Fall immer offen für. Also schickt eure Sachen rüber per WhatsApp und morgen wird dann ein nächstes losgezogen, was sie machen muss mit euren Vorschlägen in Guten Morgen Hamburg, eurer Radio Hamburg Morning Show.

0: Genießt euren freien Tag mit Radio Hamburg. Ihr macht euch langsam auf den Weg. Vielleicht in den Park, zum Spaziergang, wo auch immer. Ey Leute, Hauptsache heute schön draußen sein und genießt ganz viele Mega-Hits bei Radio Hamburg. Perfekt passend für diese gute Laune, die ihr jetzt schon habt heute. Schön locker flockig, gleich Tiffany Harris mit Vertigo. Das Beste von heute. Locker flockig, so wie ihr heute an diesem schönen Tag. Genießt es. Hört ihr gleich.
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0: 11:30.
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0: Nach dem Brand auf einem Frachtschiff am Grevenhof Kai im Hamburger Hafen und damit dem auch ausgelösten Großeinsatz der Feuerwehr ermittelt jetzt mittlerweile die Polizei zur Brandursache. Die ist echt noch gar nicht klar. 8 Menschen sind schwer verletzt worden, darunter auch ein Feuerwehrmann. 80 Einsatzkräfte waren rund 3 Stunden mit den Löscharbeiten beschäftigt. Die Radio Hamburg Nachrichten hört ihr dann um 12. Wir schauen aufs Radio Hamburg Wetter und ein Blick in den Himmel reicht eigentlich aus. Das ist alles, was ihr wissen müsst. Sonne. Es ist einfach warm, es ist einfach sonnig. 20 Grad jetzt schon, heute bekommen wir 27 Grad. Also es ist wirklich absoluter Wahnsinn. Morgen ganz genauso. Es ist einfach richtig toll. Endlich Sonne, endlich Sommer hier in Hamburg. Für eure Sicherheit, der Radio Hamburg Verkehr mit der Edeka-App. Achtung, Autofahrer, ein Liegenbleiber auf der A1 Bremen Richtung Hamburg zwischen dem Maschener Kreuz und Harburg. Stop and Go auf der A1 Hamburg Richtung Lübeck, 5 Kilometer zwischen Ahrensburg und Bagdeheide, 20 Minuten länger. Die A23 ist auch noch gesperrt, Hamburg Richtung Heide zwischen Eidelstedt und Pinneberg Süd. Da ist ab Dienstag, also ab morgen, wieder freie Fahrt. Eine Umleitung ist aber auch noch eingerichtet. Aber ihr kommt wieder durch die Kölbrandbrücke durch. Allerdings nur einspurig. Einige Staus kann es da dann tatsächlich doch noch geben, aber immerhin kommt man da wieder durch. Und das ist der Radio Hamburg Verkehr für Hamburg, Niedersachsen und Schleswig-Holstein. Leute, und endlich ist es einfach mal wieder dieser entspannte Montag. Ne? Normalerweise würden wir jetzt alle einfach so schlecht gelaunt und genervt bei der Arbeit sein, aber heute nervt uns keiner. Heute ist einfach entspannt. Und ihr gebt euch Tiffany Harris jetzt mit Vertigo.

0: Ihr genießt den schönen Tag heute, einen schönen freien Tag. Einfach ein bisschen Sonne auf dem Bauch scheinen lassen. Und jetzt hat ja auch die Badesaison wieder angefangen. Perfekt, zum Beispiel auch am Oehlendorfer See. Da gibt es eine richtige Legende, Leute. Hassan, er ist der Imbissbesitzer. Leute, Hassan, sag nochmal, wie kam es dazu?
1: Ich bin also vor 37 Jahren angefangen. Ich wollte eigentlich nur 5 Jahre bleiben. Und dann habe ich festgestellt, frische Luft. Man macht erst morgens um 10 Uhr auf, man kann jeden Tag ausschlafen. Na, also hat viele Vorteile. Ein Nachteil ist natürlich, andere Leute, wo sie frei haben und irgendwo weggehen und so, da müssen wir arbeiten, weil es unsere Haupttage sind, Wochenende. Aber das mache ich immer gerne, weil ich gerne nicht im Wochenenden weggehe, weil mir einfach alles überall zu voll ist. Ich gehe lieber in der Woche weg, da ist man entspannter und ja, wenn man irgendwas macht, kommt man überall schneller dran.
0: Ja, so wie heute zum Beispiel. Und was können wir uns so heute bei so einem schönen Tag bei dir gönnen?
1: Alles, was man so in Imbiss bekommen kann. Hamburger, Riesenhotdog, Pommes, Pizza, Currywurst, Bratwurst. Was so alles Herz begeht.
0: Also Leute, da ist wirklich für alles gesorgt. Ab nach Billstedt, Oehlendorfer Park, ab an See. Für mich wirklich auch underrated, ne? Eine der schönsten Möglichkeiten eigentlich in ganz Hamburg, um abzuschalten. Ehrlich, so viel Platz, so viel Ruhe, das hast du nirgendwo anders. Perfekt für heute, so einen schönen freien Montag mit so viel Sonne. Und für den Weg gönnt ihr euch neue Musik. Miles Smith und Niall Horan mit Drive Safe.

0: Schon mal eine Idee für die erste neue olympische Disziplin für Hamburg? Nichts tun. Das machen wir heute. Genießen in der Sonne. Schön das Beste von heute. Richtig schön sommerlich. Kaigo, Khalid und Griffin mit Save My Love. Das hört ihr gleich, während ihr euch einfach ein bisschen die Augen zumacht und die Sonne im Gesicht genießt. Jetzt erstmal die Radio Hamburg Nachrichten um 12 Uhr.
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2: Ich bin Katrin Müller. Auch Beamte sollten in die gesetzliche Krankenversicherung einbezogen werden, findet der Wirtschaftsweise Achim Truger. Dass Beamte da rausgehalten werden, halte er für völlig falsch. Durch ihr gutes Gehalt könnten sie die Kassenlage der GKV durchaus stärken, sagte der Ökonom der Neuen Osnabrücker Zeitung. Beamte sind in der Regel nicht gesetzlich, sondern privat krankenversichert. Truger stellte auch in Frage, ob es überhaupt so viele Beamte braucht. Lehrer und Professoren beispielsweise müssten seiner Meinung nach nicht zwingend verbeamtet werden. US-Präsident Donald Trump macht widersprüchliche Aussagen zum Stand der Friedensverhandlungen mit dem Iran. Ein Deal stehe kurz bevor, schrieb Trump am Samstag. Gestern hieß es dann von ihm wieder, es dürfe nichts überstürzt werden. Dennoch ist der Ölpreis wegen der Hoffnung auf ein Abkommen gesunken.
3: Der auch für unsere Spritpreise wichtige Ölpreis ist wieder auf unter 100 US-Dollar pro Barrel gefallen. Durch den Iran-Krieg war der Preis zwischenzeitlich auf bis zu 125 Dollar gestiegen. Vorher lag er bei etwa 70 Dollar. Teil eines Abkommens soll auf jeden Fall sein, dass die für den Ölhandel wichtige Straße von Hormuz wieder komplett öffnet. Wichtigster Streitpunkt sind Eindämmung und Kontrolle des iranischen Atomprogramms. Nachdem es Trump nicht gelungen ist, die Führung des Irans durch den Krieg zu stürzen, braucht er irgendeinen Erfolg. Jan-Henner Reitz, Nachrichtenredaktion.
2: In Deutschland sind mehr als 1.900 Kinder als vermisst gemeldet, etwas mehr als vor einem Jahr. Das teilte das Bundeskriminalamt der Deutschen Presseagentur zum heutigen Tag der vermissten Kinder mit.
4: Elternteile entziehen dem Ex-Partner die gemeinsamen Kinder, Teenies reißen nach einem Streit mit den Eltern aus oder minderjährige Flüchtlinge sind plötzlich nicht mehr zu finden. Hinter jeder Vermisstenmeldung steckt ein Schicksal. Aber die gute Nachricht ist, die allermeisten Fälle, mehr als 96%, können laut BKA in den ersten 3 Monaten aufgeklärt werden. Nur bei einem sehr geringen Teil müsse von einem Unglücksfall oder einer Straftat ausgegangen werden, heißt es von den Ermittlern. Aber es gibt auch Fälle, die ungeklärt bleiben. Der älteste Vermisstenfall ohne klare Spur ist schon fast 70 Jahre alt. Ursula Winkler, Nachrichtenredaktion.
2: Die Deutsche Bahn will im Regionalverkehr wieder eine Pünktlichkeitsquote von mehr als 90% erreichen. Einen genauen Zeitplan gibt es dafür aber nicht. Eine so hohe Pünktlichkeitsquote gab es im Nahverkehr zuletzt im März 2025. Ziel sei es, wieder stabil über dieses Niveau zu kommen, so der Chef der Regiotochter des DB-Konzerns.
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0: Und jetzt hört ihr das Radio Hamburg Wetter. Und ein Blick in den Himmel verrät uns eigentlich schon alles. Blauer Himmel und Sonne. Und das heute den ganzen Tag bei 26 Grad Tagestop-Temperatur. Wir liegen jetzt bei 22 in Hollenstedt, 21 in Pinneberg, 21 auch in Sasel. Das sieht richtig schön aus. Morgen dann auch ganz genauso. Sonne und blauer Himmel, komplett trocken bei 26 Grad. Für eure Sicherheit der Radio Hamburg Verkehr mit der Edeka-App. Achtung Autofahrer, auf der A1 Bremen Richtung Hamburg ist ein Liegenbleiber zwischen dem Maschener Kreuz und Harburg. Stop and Go auf der A1 Hamburg Richtung Lübeck, 5 Kilometer zwischen Ahrensburg und Bagdeheide. Da braucht ihr noch 20 Minuten, momentan länger. Die A23 ist auch noch gesperrt, noch heute zwischen Eidelstedt und Pinneberg Süd in Richtung Heide. Da ist ab morgen früh wieder freie Fahrt, eine Umleitung ist auch eingerichtet. Und auch die Köbrandbrücke ist wieder frei, Gott sei Dank, allerdings nur einspurig. Deswegen kann es dann da auch doch noch mal so ein bisschen länger dauern. Und das ist der Radio Hamburg Verkehr für Hamburg, Niedersachsen und Schleswig-Holstein.
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0: Na, riecht's bei euch im Treppenhaus auch schon so nach Essen? Ey, an diesen freien Tagen wirklich, ich merke da immer, was ich für ein anderes Leben als meine Nachbarn lebe. Wirklich, geht euch bestimmt auch so, oder vielen von euch. Die einen frühstücken gerade erst. Schönes, entspanntes, spätes Frühstück. Aber die anderen, die machen schon Mittagessen. Und dann clasht das so aufeinander. Und ganz ehrlich, beides ist richtig so. Denn heute macht ihr einfach, was ihr wollt. Keine Deadlines, keine Chefs, keine Kollegen, keine Aufgaben. Einfach nur in den Tag leben. Heute. Und genießen. Und da unterstützen wir euch doch liebend gerne. Mit ganz vielen Mega-Hits. Und los geht's direkt mit dem Besten von heute. Kygo, Khalid und Griffin. Leute, das ist wirklich ein Sommerhit. Wirklich, mach die Augen zu, genieß das Ding. Save my love.

0: genießt das lange Wochenende mit Radio Hamburg natürlich. Und jetzt stellt euch mal vor, ihr seid so kurz vorm Urlaub. Macht noch alle Aufgaben bei der Arbeit, ne? Hakt alles ab, macht eine 1A-Übergabe für euren Kollegen. Verabschiedet euch dann in Urlaub. Entspannt euch, ha, alles gut. Da kommt ihr wieder auf die Arbeit und alles, was ihr gemacht habt, hat euer Kollege in nur einer Woche komplett eingerissen. Ja, so muss es John Mendt gehen, wenn der morgen aus dem Urlaub wieder zurückkommt in die Radio Hamburg Morning Show. 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Und morgen um 7.10 Uhr geht's dann wieder los mit Wer schlägt John?
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0: Paula Stella jetzt für euch mit Love Sick.

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0: Was ist das für ein schöner Tag und ihr habt Radio Hamburg eingeschaltet, einfach um so ein bisschen runterzukommen von der Arbeitswoche und heute den Montag zu genießen. Solveig ist gleich mit dabei mit Hello und das Beste von heute zum Runterkommen wirklich mal. Klock, klock. Ist schon eine wirklich geile Stimme, ne? Out of the Dark. Das Beste von heute bei eurem Musiksender Nummer 1. Gleich.
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0: 12:30.
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0: Kleiner Tipp sogar auch noch für euch. Gerade auch viele Kinder sehen gerne mal so ein bisschen Mühlen an der Seite und sagen so, oh, ich möchte da mal rein. Und dann geht das ganz häufig gar nicht. Aber heute ist offizieller Mühlentag und da sind viele restaurierte Mühlen auch im Norden geöffnet. Zum Beispiel das Rieckhaus in Vierlanden. Schöpfmühle ist das und gleich in der Nähe hat auch Hamburgs größte und älteste Mühle heute geöffnet. In der Riepenburger Mühle, da wird sogar immer noch Getreide gemahlen. Also da könnt ihr heute vorbeigehen bei diesem wunderschönen Wetter und einen Ausflug machen. Die Radio Hamburg Nachrichten hört ihr um 13 Uhr. Wir schauen aufs Radio Hamburg Wetter und das ist wirklich perfektes Ausflugswetter. Kann man echt nichts anderes sagen. Es ist jetzt schon richtig warm, 22 Grad aktuell in der City, 22 auch in Seevetal und 21 Grad in Norderstedt. Maximal haben wir heute 26 Grad in Aussicht, 15 Stunden Sonne. Kaum Wolken am Himmel, also das ist wirklich, wie wir uns das wünschen. Und morgen dann ganz genauso wie heute und dann sogar noch bei 27 Grad. Für eure Sicherheit der Radio Hamburg Verkehr mit der Edeka-App. Stop and Go auf der A1 Hamburg Richtung Lübeck. 5 Kilometer zwischen Ahrensburg und Bargteheide. Da braucht ihr 20 Minuten mehr. In allen anderen Staus seid ihr aber schon locker easy in unter 10 Minuten durch. Die Sperrung auf der A23 Hamburg Richtung Heide ist auch immer noch da. Noch heute zwischen Eidelstedt und Pinneberg Süd. Ab morgen früh habt ihr dann wieder freie Fahrt. Und die Kölbrandbrücke ist aber wieder offen. Allerdings momentan nur einspurig. Da kann es noch ein bisschen zu Verzögerungen kommen, aber keine großen Staus aktuell. Und das ist der Radio Hamburg Verkehr für Hamburg, Niedersachsen und Schleswig-Holstein. Und ihr macht es euch schön gemütlich mit ganz vielen Megahits hier bei Radio Hamburg. Und perfekt jetzt zum Reinstarten. Klock, klock mit Out of the Dark.

Schönen Montag euch mit Radio Hamburg. Dass einige Menschen ja wirklich verrückte Geschmäcker ausprobieren und das miteinander mixen und so, das kennt ihr alle. Viele von euch machen das bestimmt auch selber. Keine Ahnung, Marmelade mit Käse, Nutella mit allem möglichen, Gewürzgurken, was weiß ich. Scheint ja auch eine Marktlücke zu sein. Das hat sich nämlich auch IKEA gedacht. Hat einen Köttboller Lolli rausgebracht. Konntet ihr euch Samstag abholen. Auch in Altona hier beim IKEA. Und jetzt bin ich wirklich neugierig und ihr doch bestimmt auch, wenn jemand von euch da war und probiert hat, meldet euch und sagt mal, wie das war. 040 333 10.000. Dann bin ich wirklich gespannt.

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2: 1 Uhr.
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4: Ich bin Katrin Müller. Auch Beamte sollten in die gesetzliche Krankenversicherung einbezogen werden, findet der Wirtschaftsweise Achim Truger. Dass Beamte da rausgehalten werden, halte er für völlig falsch. Durch ihr gutes Gehalt könnten sie die Kassenlage der GKV durchaus stärken, sagte der Ökonom der Neuen Osnabrücker Zeitung. Beamte sind in der Regel nicht gesetzlich, sondern privat krankenversichert. Truger stellte auch in Frage, ob es überhaupt so viele Beamte braucht. Lehrer und Professoren beispielsweise müssten seiner Meinung nach nicht zwingend verbeamtet werden. Die deutsche Industrie konnte im ersten Quartal erstmals seit fast 3 Jahren den Umsatz steigern. Trotzdem werden weiter im großen Stil Jobs abgebaut. Das zeigt eine Studie der Beratungsgesellschaft EY auf Basis von Daten des Statistischen Bundesamts. Besonders betroffen sind 2 Schlüsselbranchen der deutschen Wirtschaft.
5: Vor allem die Autoindustrie steckt weiter in der Krise. In den ersten 3 Monaten gingen hier rund 32.000 Arbeitsplätze verloren. Im Maschinenbau waren es 22.000. Auch wenn der Umsatz zu Jahresbeginn nach 10 Quartalen mit Rückgängen endlich wieder leicht im Plus war, die Belastungen wiegen schwer. Hohe Energie- und Arbeitskosten, Konkurrenz aus China und US-Zölle. Während jahrelang der Fachkräftemangel eines der großen Probleme war, sind es jetzt Überkapazitäten. Diana Kramer, Nachrichtenredaktion.
4: Die Diskussion um einen drohenden Kerosinmangel wegen des Iran-Kriegs verunsichert Reisende in Deutschland. Bei einer repräsentativen Umfrage für den Abrechnungsdienstleister SAP gab fast jeder 5. an, deswegen selbst bereits einen Flug storniert, umgebucht oder eine Stornierung durch die Airline erlebt zu haben.
6: Die Verunsicherung ist da, aber die Reisewilligen gehen unterschiedlich damit um. 2/3 sagen, wir haben umgeplant. So weicht fast jeder 2. auf Bahn oder Auto aus. Ähnlich viele buchen Flüge viel früher als gewohnt. Und ein knappes Drittel hat Reisepläne erstmal aufgeschoben. Mehrere Airlines haben zuletzt die Preise erhöht. Für den Fall eines echten Kerosinmangels hat Wirtschaftsministerin Reiche Gegenmaßnahmen angekündigt. Ursula Winkler, Nachrichtenredaktion.
4: Die Deutsche Bahn will im Regionalverkehr wieder eine Pünktlichkeitsquote von mehr als 90% erreichen. Einen genauen Zeitplan gibt es dafür aber nicht. Eine so hohe Pünktlichkeitsquote gab es im Nahverkehr zuletzt im März 2025. Ziel sei es, wieder stabil über dieses Niveau zu kommen, so der Chef der Regio-Tochter des DB-Konzerns.
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7: Das Radio Hamburg Wetter für euch. Ist einfach nur perfektes T-Shirt-Wetter, schön kurze Klamotten. Ihr genießt es einfach bei 23 Grad und Sonne, Sonne, Sonne. Maximal sind heute 26 Grad drin. Morgen klettert das Ganze sogar noch so an die 30 Grad ran. Richtig schön. Aktuell liegen wir bei 23 in Bad Oldesloe, 23 auch in Aberlinghausen, 24 Grad jetzt gerade sogar in Wandsbek. Also das sieht richtig schön aus und wir freuen uns einfach auf diese warmen Tage auch in den nächsten Tagen noch. Für eure Sicherheit, das ist der Radio Hamburg Verkehr mit der Edeka-App. Achtung Autofahrer, Rehe laufen auf der A23 Hamburg-Heide auf Höhe Pinneberg Süd. Passt da in beiden Richtungen besonders auf. Stop and Go auf der A1 Hamburg Richtung Lübeck. 5 Kilometer zwischen Ahrensburg und Bagdeheide. Da braucht ihr 20 Minuten mehr. In allen anderen Staus seid ihr aber in unter 10 Minuten durch. Und das ist der Radio Hamburg Verkehr für Hamburg, Niedersachsen und Schleswig-Holstein.
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7: Boah, guck mal, eigentlich müssen die meisten von euch heute arbeiten, aber jetzt, wo es eigentlich so Mittagszeit wäre und ihr in so einem Mittagstief auch eigentlich stecken würdet, macht ihr euch stattdessen auf den Weg in den Park oder an die Elbe oder so und genießt einfach schön die Sonne. Ach, herrlich. Und die Mega-Hits, die klingen auch einfach richtig schön nach Sommer, also alles ist perfekt. Jetzt mit dem Besten von heute, von Somba, Homebreaker.

Oh, jetzt auf so einer Insel chillen, nur für sich selber, ne? Das wäre was. Nur Wasser um einen rum, einfach nichts tun. Genau das kann jetzt eine deutsche Studentin aus Halle an der Saale. Leute, ich finde das so geil. Die hat einfach eine schwedische Insel gewonnen. Da sagt nochmal jemand, alles nur Fake-Gewinnspiele auf Insta und so. Ey, Leute, die hat mitgemacht bei Insta und darf jetzt ein Jahr lang eine kleine Insel namens Marsten vor Schwedens Westküste verwalten. Ganz viel Ruhe da, also die wird da schon was draus machen. Da ist das Wetter jetzt ja auch nicht ganz so schlecht. Aber bei uns auch nicht. Genießt es auf jeden Fall hier in Hamburg.

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0: Es ist die schönste Zeit des Jahres, wenn es das erste Mal richtig Sommer ist hier in Hamburg. Dazu ganz viele Mega-Hits hier bei eurem Musiksender Nummer 1. Wir haben gleich schön sommerliche Dinger. Naked in Portugal, The Man, Glide. Also wirklich, das Ding ist Sommer pur. Und das Beste von heute, von Alle Farben, der macht sowieso nur Sommer-Mega-Hits gefühlt. Baby Goodbye gibt's gleich für euch hier bei Radio Hamburg.
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0: 2:30.
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0: Gegen einen 28 Jahre alten Mann ist Haftbefehl erlassen worden, weil er einen 44-Jährigen mit einer Glasflasche am Bahnhof Sternschanze schwer verletzt hat. Die eintreffenden Helfer hatten zunächst Lebensgefahr vermutet und das Opfer sofort ins Krankenhaus gebracht. Die Polizei geht noch von weiteren Tatbeteiligten tatsächlich aus. Die Radio Hamburg Nachrichten hört ihr dann um 14 Uhr. Wir schauen aufs Radio Hamburg Wetter und da ist alles tippitoppi. Sonne pur, blauer Himmel, es ist richtig schön. 23 Grad haben wir aktuell von 26 heute. Morgen gehen wir sogar noch weiter hochklettern, so an die 30 Grad ran. Und auch Sonne, Sonne, blauer Himmel, blauer Himmel. Für eure Sicherheit der Radio Hamburg Verkehr mit der Edeka-App. Achtung Autofahrer, auf der A24 Schwerin Richtung Hamburg ist eine ungesicherte Unfallstelle zwischen Kreuz Ost und Jenfeld. Und dann liegen Fahrzeugteile auf der A215, das ist Kiel Richtung Neumünster, zwischen Kreuz Kiel West und dem Parkplatz Humor. Stop and Go auf der A1 Hamburg Richtung Lübeck, 5 Kilometer zwischen Ahrensburg und Wagterheide. Da braucht ihr eine Viertelstunde mehr. In allen anderen Staus seid ihr aber in unter 10 Minuten durch. Die A23 Hamburg Richtung Heide ist zwischen Eidelstedt und Pinneberg Süd heute noch gesperrt. Morgen kommt ihr da wieder ganz entspannt lang, wenn ihr zur Arbeit müsst. Die Umleitung ist heute aber auch noch eingerichtet. Und das ist der Radio Hamburg Verkehr für Hamburg, Niedersachsen und Schleswig-Holstein. Leute, ihr macht alles richtig. Ganz viel Sonne tanken, solange die jetzt die Tage da ist. Wir wissen hier in Hamburg ja, ne? Es kann schneller vorbei sein, als wir denken. Und deswegen fahren wir alles auf, dass ihr einfach Sommerfeeling pur habt mit ganz vielen Mega-Hits. Und los geht's. Mit Alle Farben, ihr hört es schon. Das Beste von heute. Baby, goodbye. Baby.

das ist auch richtig schön. Radio Hamburg eingeschaltet an eurem freien Montag. Gönnt euch eure Bräune und genießt nebenbei ganz viele Mega-Hits mit neuer Musik von Leonie und Callum Scott. 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

0: lockerflockig. Genießt ihr den Tag und habt die ganz vielen Mega-Hits hier bei Radio Hamburg mit dabei. Vor allem gleich das Beste von heute. Richtig schön. Taylor Swift mit Opalite hört ihr gleich nach den Nachrichten. Jetzt um 14 Uhr.
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2: Ich bin Babette Büchner. Der Wirtschaftsweise Achim Truger ist dafür, dass auch Beamte in die gesetzliche Krankenversicherung einzahlen. Er halte das bisherige System für völlig falsch, sagte Truger der Neuen Osnabrücker Zeitung.
3: Fast jeder deutsche Beamte ist privat versichert. Müssten sie mit ihren guten Gehältern in die gesetzliche Krankenversicherung, würde das Finanzprobleme der Kassen lindern, argumentiert Truger, der das aktuelle System für ungerecht hält. Zum Beispiel, weil gesetzlich Versicherte auch den Großteil der Beiträge von Bürgergeldempfängern mitbezahlen, sich Privatversicherte aber nicht an diesen Kosten beteiligen. Als Konsequenz warnt der Ökonom vor einer Zweiklassenmedizin. Die geplante Reform des Gesundheitssystems sieht nicht vor, Beamte in die gesetzlichen Kassen einzubeziehen. Aus Berlin, Jan-Henna Reitze.
2: Trotz großer Zustimmung sieht Bundesinnenminister Alexander Dobrindt ein Social-Media-Verbot für Kinder skeptisch. Er halte das für schwer durchsetzbar und deswegen auch wenig zielführend, sagte er den Funke-Medien. Dobrindt sieht auch die Familien in der Pflicht. Es sei eine Grundsatzentscheidung von Familien und Eltern, wann ein Kind ein Handy erhalte. Diese Verantwortung lasse sich nicht komplett abschieben. Alle reden über KI, auch der Papst. Im ersten Lehrschreiben seit seinem Amtsantritt warnt Leo vor Risiken von künstlicher Intelligenz. Er wolle KI entwaffnen, schreibt der Papst in dem 100 Seiten langen Dokument. Technik müsse dem Menschen dienen, nicht der Macht und dem Profit.
4: Leo befürchtet nämlich, dass Mitmenschlichkeit, die Menschenwürde und Beziehungen unter die Räder kommen. Wichtig ist ihm auch, dass Arbeit nicht entwertet wird, Stichwort KI als Jobkiller. Und er warnt davor, dass nur wenige Tech-Giganten am Ende alles kontrollieren. Deshalb plädiert er auch für einen KI-Ethik-Kodex weltweit. Und er sagt Nein zu KI-gesteuerten Waffen. Seine Botschaft, kein Algorithmus kann Krieg moralisch rechtfertigen. Aus Rom, Claudia Wächter.
2: Die Hoffnung auf ein Friedensabkommen im Iran lässt die Ölpreise sinken und hat auch die Börsen weltweit angeschoben. Der DAX stieg in den ersten Handelsminuten um 1,2% und damit auf das höchste Niveau seit dem Tag vor Kriegsbeginn im Iran Ende Februar. US-Präsident Donald Trump hatte gesagt, dass sein Rahmenabkommen mit dem Iran weitgehend ausgehandelt sei. Beide Seiten müssten sich aber Zeit nehmen, es dürfe keine Fehler geben.
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0: Das Radio Hamburg Wetter jetzt für euch. Nur Sonne, nur blauer Himmel, es ist richtig schön. Ihr genießt das auf dem Balkon oder auf der Terrasse oder geht noch in den Park raus. Hauptsache ihr macht was heute draus. Bei 24 Grad aktuell, 26 sind heute drin. Auch am Abend bleibt es schön sonnig und trocken. Und morgen am Dienstag auch sonnig bei 27 Grad, 15 Grad Sonne. Am Mittwoch wird es wieder ein bisschen kälter, 20 Grad, aber trotzdem die ganze Zeit richtig schön viel Sonne. Das ist für eure Sicherheit der Radio Hamburg Verkehr mit der Edeka App. Achtung Autofahrer, auf der A23 Heide Richtung Hamburg liegen Reifenteile zwischen Hohenfelde und Horst-Ems-Horn. Dann eine ungesicherte Unfallstelle auf der A24 Schwerin Richtung Hamburg zwischen Kreuz Ost und Jenfeld. Stop and Go auf der A1 Hamburg Richtung Lübeck, 5 Kilometer aktuell zwischen Ahrensburg und Bagdeheide. Da braucht ihr eine Viertelstunde mehr, in allen anderen Staus seid ihr aber in unter 10 Minuten easy durch. Das Radio Hamburg Blitzer Update auf der B75 statt einwärts in der Hecke, kurz vor der Brücke nach der Ausfahrt Neuland, hat uns Elena bei WhatsApp geschrieben. Und das ist der Radio Hamburg Verkehr für Hamburg, Niedersachsen und Schleswig-Holstein.
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0: Und ihr seid so richtig im Ich-genieße-das-Leben-Modus angekommen heute. Freier Tag, langes Wochenende, Sonne scheint. Ey, wenn nur jeder Montag so schön wäre, ne? Macht was draus, einen kleinen Abstecher gleich vielleicht mal so zum Eiskaffee mit den Kindern auch. Einfach ein bisschen die Seele baumeln lassen. Und wir sorgen für die beste Musik, die besten Unterhaltung drumherum. Gleich mit Fastboy, Beautiful Life. Das ist ein richtiger Sommerbanger, den die da rausgehauen haben. Und vorher auch schön seicht, schön entspanntes Ding von Taylor Swift. Das Beste von heute, Opalite.

Radio Hamburg hier für euch am Start mit genau den ganz vielen Megahits, die ihr jetzt braucht. Auf dem Weg vielleicht zur Autowaschanlage. Machen ja viele wahrscheinlich auch von euch bei dem Wetter. Die Zeit einfach mal nutzen und das Auto schön polieren. Richtig geil. Und dann glänzt das in der Sonne schön. Und ihr gönnt euch Fastboy mit Beautiful Life.

0: Sommer mit 12 to 12 hier bei Radio Hamburg. Heute ist wirklich so ein Tag, da ist doch alles top. Ihr seid einfach mit der Welt im Rhein. Und das an einem Montag, das muss man sich auch einfach mal vorstellen. Genießt den Tag noch weiter, Leute, mit ganz vielen Mega-Hits. Beyoncé mit Texas Hold'em gleich für euch auf der Playlist. Und ganz locker flockig, perfekt zum Wetter, das Beste von heute. Schöner Ohrwurm von Junat Us und Dennis Lloyd. Diamonds gibt's gleich.
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0: 2:30.
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0: Die Hoffnung bei eigentlich fast jedem HSV-Fan war wahrscheinlich richtig groß, aber jetzt hat sich Luka Vucevic auf Instagram emotional von den HSV-Fans verabschiedet, nachdem sein eigentlicher Verein Tottenham Hotspur gestern dann den Klassenerhalt doch noch sicher gemacht hat, hat er geschrieben, auch wenn meine Zeit hier nur eine Saison gedauert hat, wird der HSV immer einen besonderen Platz in meinem Herzen einnehmen. Hat der 19-Jährige geschrieben, er kehrt ja zurück zu Tottenham und ja. Das war's dann wohl doch anscheinend, aber gut, so ist es halt einfach. Und die Radio Hamburg Nachrichten hört ihr dann um 15 Uhr. Wir schauen jetzt dann aufs Radio Hamburg Wetter. Und das ist schön. Das ist einfach nur richtig, richtig schön. 26 Grad werden es heute noch. 24 haben wir schon. Es ist nur sonnig. Richtig viel Sonne, blauer Himmel. Einfach Sommer. Und morgen dann auch 27 Grad, 15 Stunden Sonne. So wünschen wir uns das doch alle. Für eure Sicherheit der Radio Hamburg Verkehr mit der Edeka-App. Achtung Autofahrer, Reifenteile liegen auf der A23, Heide Richtung Hamburg, zwischen Hohenfelde und Horst-Emshorn. Stop and Go auf der A7, Hannover Richtung Hamburg. 5 Kilometer zwischen Thieshope und dem Horster Dreieck, da braucht ihr 10 Minuten mehr in allen anderen Staus, seid ihr aber in unter 10 Minuten durch. Und das Radio Hamburg Blitzer-Update haben wir noch auf der B75 stadteinwärts, kurz vor der Brücke, nach der Ausfahrt Neuland. Das ist der Radio Hamburg Verkehr für Hamburg, Niedersachsen und Schleswig-Holstein. Leute, hört mal, so muss doch der Sommer klingen. Bisschen tanzbar, geiler Sound und am besten noch ein Ohrwurm. Den bekommt ihr jetzt mit ganz vielen Mega-Hits. You Not Us und Dennis Lloyd, das Beste von heute. Diamonds.

Genießt euren freien Tag in vollen Zügen, Kraft tanken, bevor es morgen dann wieder zur Arbeit geht. Aber auch da fangen wir euch natürlich voll auf. Leute, Lea Kruse aus Guten Morgen Hamburg, eurer Radio Hamburg Morning Show, die wird nämlich morgen ihr nächstes Hobby losziehen. Ihr schickt ja so viele WhatsApp-Nachrichten, was Lea als nächstes Hobby ausprobieren soll, weil sie ja irgendwie keine Hobbys hat. Und morgen zieht sie dann den nächsten Vorschlag, weil wir haben ja so eine schöne Kiste mit ganz vielen Losen drin von euren Vorschlägen. Und sie zieht um 7.40 Uhr in eurer Radio Hamburg Morning Show das nächste los und muss dann ein neues Hobby ausprobieren, was ihr geschickt habt. Also schaltet unbedingt ein. Aber jetzt schaltet erstmal euren Kopf ab und genießt ganz viele Mega-Hits. Sommer, Sonne, Kaktus, jetzt mit Two Colors und der Safri-Duo Cynical.

0: Leute, ich weiß, wie es ist. Gestern habt ihr euch noch schön vorgenommen, oh, heute ein freier Tag, ein freier Montag, da gehe ich safe zum Sport. Und heute chillt ihr einfach nur rum in der Sonne. Komm, ein bisschen den Arsch hochkriegen. Motivationsschub, den bekommt ihr gleich von Baby Rexha mit dem Besten von heute. New Religion, ey Leute, der pusht euch so krass nach vorne wie kein anderer Mega-Hit momentan. Pusht euch direkt rein ins Gym. Hört ihr gleich hier bei Radio Hamburg nach den Nachrichten um 15 Uhr.
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0: 15 Uhr haben wir es jetzt.
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2: Ich bin Babette Büchner. Der Wirtschaftsweise Achim Truger ist dafür, dass auch Beamte in die gesetzliche Krankenversicherung einzahlen. Er halte das bisherige System für völlig falsch, sagte Truger der Neuen Osnabrücker Zeitung. Durch ihr gutes Gehalt könnten sie die Finanzen der Kassen stärken. Er stellte auch in Frage, ob es überhaupt so viele Beamte braucht. Lehrer und Professoren müssten beispielsweise nicht zwingend verbeamtet werden. Sollte es ein Social-Media-Verbot für Kinder geben? Bundesinnenminister Alexander Dobrindt ist skeptisch. Er halte ein Verbot für schwer durchsetzbar und deswegen für wenig zielführend, sagte er den Funke-Medien.
3: Der Staat alleine könne mit Social Media verbundene Probleme nicht lösen und Familien und Eltern könnten ihre Verantwortung auch nicht komplett abschieben, findet Innenminister Dobrindt. Eltern müssten ja beispielsweise auch entscheiden, wann ihr Kind ein Handy bekommt, sagt der Minister. Diskutiert wird in Deutschland ein Social Media Verbot für Kinder unter 14 Jahren. Eine Expertenkommission arbeitet an Vorschlägen zum Thema, die im Sommer vorgestellt werden sollen. Eine Mehrheit der Deutschen spricht sich in Umfragen für ein Verbot aus. Katrin Müller, Nachrichtenredaktion.
2: US-Präsident Donald Trump hat widersprüchliche Aussagen zum Stand der Friedensverhandlungen mit dem Iran gemacht. Ein Deal stehe kurz bevor, schrieb Trump am Samstag. Gestern hieß es von ihm dann wieder, es dürfe nichts überstürzt werden. Die Hoffnung auf ein Abkommen hat trotzdem den Ölpreis sinken lassen.
4: Der auch für unsere Spritpreise wichtige Ölpreis ist wieder auf unter 100 US-Dollar pro Barrel gefallen. Durch den Iran-Krieg war der Preis zwischenzeitlich auf bis zu 125 Dollar gestiegen. Vorher lag er bei etwa 70 Dollar. Teil eines Abkommens soll auf jeden Fall sein, dass die für den Ölhandel wichtige Straße von Hormuz wieder komplett öffnet. Jan-Henner Reitze, Nachrichtenredaktion.
2: Das Thema künstliche Intelligenz treibt den Papst schon länger um. Deshalb macht er es zum Thema seiner ersten Enzyklika, eine Art Regierungserklärung. In dem Lehrschreiben warnt Leo vor Risiken von künstlicher Intelligenz und fordert strenge Richtlinien. Er wolle KI entwaffnen, schreibt der Papst in dem mehr als 100 Seiten langen Dokument. Technik müsse dem Menschen dienen, nicht der Macht oder dem Profit. Er sieht aber auch Chancen.
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0: Das Radio Hamburg Wetter jetzt für euch am Start. Es ist richtig schön. Es ist so schön sonnig, so schön sommerlich. Also wenn ihr aus irgendeinem Grund gerade erst aufgewacht seid und noch nicht rausgeguckt habt, macht es. Es ist wirklich absoluter Wahnsinn. Nur Sonne, nur blauer Himmel. Das haben wir wirklich lange nicht mehr so schön gehabt. 24 Grad aktuell in Wedel. 24 Grad auch in Hollenstedt, 24 Grad auch in Wandsbek. 26 sind maximal drin. Morgen geht es sogar so an die 30 ran. 27, 28 Grad werden es auf jeden Fall. Und auch Sonne den ganzen Tag. Für eure Sicherheit der Radio Hamburg Verkehr mit der Edeka-App. Stop and Go auf der A1 Lübeck Richtung Hamburg. 5 Kilometer aktuell zwischen Bad Oldesloe und Bargteheide. Braucht ihr 10 Minuten mehr. In allen anderen Staus seid ihr aber in unter 10 Minuten easy durch. Die Sperrung der A23 Hamburg Richtung Heide läuft auch immer noch zwischen Eidelstedt und Pinneberg Süd. Da ist aber ab morgen früh wieder freie Fahrt, wenn ihr zur Arbeit müsst. Eine Umleitung ist bis dahin aber auch noch eingerichtet. Und das ist der Radio Hamburg Verkehr für Hamburg, Niedersachsen und Schleswig-Holstein.
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0: Ja, das Geile an so einem Feiertag ist ja auch immer, gerade auch wenn so ein Wetter wie heute ist, selbst wenn ihr voll lange gepennt habt und bisher noch nicht hochgekommen seid, alles ist noch möglich. Und sei es einfach nur mal ganz kurz rausgehen, ein bisschen spazieren, einfach ein bisschen Sonne tanken, Vitamin D, ne? Man muss halt nur den Arsch hochkriegen. Und dafür ist das Beste von heute jetzt genau der richtige Antreiber. Baby Rexha zusammen mit Faithless, New Religion. Leute, es gibt keinen Mega-Hit momentan, der mehr antreibt als der. Und den gebt ihr euch jetzt und dann läuft das auch. Ich bin Niklas Uta, habt einen schönen Tag.

Es gibt ja wirklich so ein paar Megastars, da weißt du, wenn die was rausbringen, ungehört gefühlt, kannst du das in die Playlist machen, ist immer geil. Und ein Kandidat davon ist auf jeden Fall die Band One Republic, oder? Also ganz ehrlich, wenn die was rausbringen, es ist nice. Und wir hören es jetzt, was ganz Neues von denen. Lehnt euch zurück in eurem Liegestuhl.

Achtung, Autofahrer, da sind Radfahrer unterwegs auf der Wilhelmsburger Reichstraße zwischen Wilhelmsburg Süd und Neuland. Das ist der Radio Hamburg Verkehr mit der Edeka-App. Fahrradfahrer da unterwegs. Passt bitte in beiden Richtungen besonders auf.

0: Wir genießen zusammen den freien Montag. Ihr macht richtig was draus, genießt die Sonne und genießt auch ganz viele Mega-Hits. Asha mit More haben wir gleich mit dabei und für alle, die es ein bisschen ruhiger brauchen, Alex Warren. Ist die Nummer 1 der Radio Hamburg Charts und die gönnt ihr euch gleich.
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0: 15.30 Uhr.
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0: Ja, das ist so eine alte Fußballweisheit. Verlieb dich nie in einen Leihspieler. Dass das bei allen HSV-Fans unter euch wahrscheinlich bei Luka Vucevic passiert ist, das wissen wir wahrscheinlich alle. Kann man aber auch nichts mehr machen. Seit gestern ist klar, sein Verein Tottenham steigt nicht ab. Das war so ein bisschen die letzte Hoffnung. Jetzt hat er sich dann auch doch beim HSV verabschiedet. Er hat geschrieben, auch wenn meine Zeit hier nur eine Saison gedauert hat, wird der HSV immer einen besonderen Platz in meinem Herzen einnehmen. Ja, das ist das und die Radio Hamburg Nachrichten hört ihr dann um 16 Uhr. Wir schauen aufs Radio Hamburg Wetter. Ganz viel Sonne, ganz viel blauer Himmel, ganz viel gute Laune. Dadurch auch einfach bei 25 Grad, 26 sind maximal heute drin. Für eure Sicherheit der Radio Hamburg Verkehr mit der Edeka App. Achtung Autofahrer, Fahrzeugteile liegen auf der A23 Hamburg Richtung Heide zwischen Scharfstedt und Albersdorf-Meldorf. Und Fahrradfahrer sind auf der Wilhelmsburger Reichsstraße unterwegs. Passt da in beiden Richtungen auf, zwischen Wilhelmsburg Süd und Neuland. Und Stop and Go auf der A1 Lübeck Richtung Hamburg, 5 Kilometer zwischen Bad Oldesloe und Bagdeheide. Da 10 Minuten mehr, in allen anderen Staus seid ihr in unter 10 Minuten durch. Das ist der Radio Hamburg Verkehr für Hamburg, Niedersachsen und Schleswig-Holstein. Und jetzt genießt ihr noch das gute Wetter mit guter Musik. Ganz viele Mega-Hits hier bei Radio Hamburg. Alex Warren mit dem Besten von heute. Fever Dream.

Es gibt Mega-Hits, die werden wir einfach nicht los, Leute. Und das im besten Sinne, weil die einfach wirklich richtige Dauerbrenner sind. Gerade gehört Usher mit More. Aber vielleicht wird's auch die aktuelle Nummer 1 der Radio Hamburg Charts, ne? Alex Warren mit Fever Dream. Könnte gut sein, aber ich glaube dann doch eher, es ist ein anderer Kandidat, der auch so ein richtiger Dauerbrenner wird. Und zwar Leonie mit Don't Worry. Leute, wirklich, der war schon raus aus der Top 3 in den Charts, ne? Der war auf dem absteigenden Ast und auf einmal kommt der wieder aus dem Nichts, Top 3, letzten Samstag. Jetzt die Frage, was machen wir damit? Also wo kommt der her? Und wird sie nochmal wieder auf die 1 klettern? Was passiert da in den Radio Hamburg Charts? Ihr erfahrt es natürlich am Samstag ab 17 Uhr hier bei Radio Hamburg. Und jetzt hört ihr sie natürlich, Leonie mit

0: Die Schlangen an den Eisdielen, Leute, die sind heute echt lang. Aber es lohnt sich, so ein richtig leckeres Eis holt ihr euch gleich. Und die Wartezeit, die vertreibt ihr euch ganz easy mit uns. Wir haben die perfekte Playlist für euch. Mit Tracks, die so gut zu dieser Sonne passen. Ganz chillig und entspannt gleich für euch die Jungs von BTS. Mit dem Besten von heute. Swim hat so den perfekten, gechillten Beat. Gleich bei eurem Musiksender Nummer 1. Radio Hamburg.
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6: Ich bin Babette Büchner. Ein Schritt vor, ein Schritt zurück. Die USA und der Iran scheinen sich bei einem Abkommen anzunähern. Teheran bleibt aber bei seiner Verhandlungslinie. Erst nach Abschluss eines Rahmenabkommens soll über das Atomprogramm verhandelt werden, heißt es aus dem Außenministerium. US-Präsident Donald Trump schrieb auf seiner Plattform Truth Social, er wolle kein Abkommen, das zu einer Atombombe für den

0: beziehen. Aus Berlin Jan-Henna Reitzer.
1: Das Thema künstliche Intelligenz treibt den Papst schon länger um. Im ersten Lehrschreiben seit seinem Amtsantritt warnt Leo jetzt vor Risiken. Er wolle KI entwaffnen, schreibt der Papst in dem mehr als 100 Seiten langen Dokument. Technik müsse dem Menschen dienen, nicht der Macht oder dem Profit.
2: Leo befürchtet nämlich, dass Mitmenschlichkeit, die Menschenwürde und Beziehungen unter die Räder kommen. Wichtig ist ihm auch, dass Arbeit nicht entwertet wird, Stichwort KI als Jobkiller. Und er warnt davor, dass nur wenige Tech-Giganten am Ende alles kontrollieren. Deshalb plädiert er auch für einen KI-Ethik-Kodex weltweit. Und er sagt Nein zu KI-gesteuerten Waffen. Seine Botschaft, kein Algorithmus kann Krieg moralisch rechtfertigen. Aus Rom, Claudia Wächter.
1: Forscher haben in der Tiefsee vor den Galapagos-Inseln einen winzigen blauen Oktopus entdeckt. Das Tier hat nur etwa die Größe eines Golfballs, die Art war bisher unbekannt. Um es zu beschreiben, wurde es mit einer hochauflösenden Mikrocomputertomographie untersucht. So konnten feinste Details der inneren Organe und des Mundes sichtbar gemacht werden, ohne dem Mini-Oktopus zu schaden.
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4: Die nächsten Stunden bleiben in Hamburg sonnig und trocken, dazu maximal 26 Grad. Auch der Abend ist freundlich und morgen geht's mit viel Sonne weiter bei einer Tagestemperatur von 27 Grad.
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4: Wir haben Stop and Go auf der A1 Lübeck Richtung Hamburg. 5 Kilometer zwischen Bad Oldesloe und Bargteheide. Da braucht ihr 10 Minuten länger. In allen anderen Staus seid ihr in unter 10 Minuten durch. Dann haben wir eine Sperrung auf der A23 Hamburg Richtung Heide zwischen Eidelstedt und Pinneberg Süd. Da habt ihr morgen wieder freie Fahrt. Aktuell ist da eine Umleitung eingerichtet. Wenn ihr noch einen Blitzer gesehen habt, schickt uns eine WhatsApp unter der Nummer 040-333-10000. Das ist der Radio Hamburg Verkehr für Hamburg, Niedersachsen und Schleswig-Holstein.
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6: Mit mir, Selma Pütz und ganz chilligen Sounds, die perfekt zu eurem Feiertag-Modus passen. Das Beste von heute kommt von den Jungs von BTS. Swim. Und es klingt einfach so entspannt, so zurückgelehnt auf dem Liegestuhl, Augen zu und die Sonne im Gesicht. Genau so hört sich das an. Gönnt ihr euch jetzt für euren Feiertag.

schönen Montagnachmittag euch und vor allem schönen Pfingstmontag. Ihr genießt den freien Tag und Sonne und richtig gute Temperaturen. Das heißt, für euch raus an den See haben ja so viele Freibäder jetzt auf. Das Billstedt, Finkenwerder, das Kaifu-Freibad oder in Stadtpark. Vielleicht checkt ihr das heute oder morgen, 31 Grad. Vielleicht checkt ihr das da mal aus. Holt euch eine Abkühlung. Alle Infos, die gibt's bei uns auf Instagram unter Radio Hamburg. Da haben wir euch mal schön zusammengefasst, wo ihr überall schwimmen könnt und vor allem, wie viel euch das und eure Kids kostet. Also checkt das unbedingt aus, bevor es für euch mit Luftmatratze, Sonnencreme, allem, was dazu hört, ins Freibad geht. Und genießt die Sonne. Wir haben die perfekte Playlist für euch mit Sounds, die so richtig schön chillig, entspannt und einfach nach Sommer klingen. Felix Jehn zusammen mit Jay Hart und Pride für euch. Bei eurem Musiksender Nummer 1, Radio Hamburg. Und das ist genau dieser Sound, von dem ich rede. Klingt einfach so gemütlich und voll nach Sonne.

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0: Die perfekte Playlist für dieses Sonnenwetter. Die gibt's bei eurem Musiksender Nummer 1, Radio Hamburg. Gleich mit euren liebsten Megastars, Michael Schulte. Feiert ihr so sehr, weil er so krass emotional sein kann und so eine schöne Stimme hat. Was ich richtig gut finde, und ihr bestimmt auch, ist, wenn er so ordentlich Beat dabei hat. Das kann er nämlich auch. Den Beweis gibt's gleich für euch. Michael Schulte mit 5 AM bei Radio Hamburg.
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2: Aktuell wettertechnisch hier in Hamburg alles ganz entspannt. Trocken bei 26 Grad in der Spitze und der Abend bleibt auch freundlich. Morgen dann wieder viel Sonne und trocken bei einer Tagestoptemperatur von 27 Grad.
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2: Achtung Autofahrer auf der A21 Hamburg Richtung Kiel zwischen Bad Segeberg Nord und der Raststätte Schackendorf ist ein Liegenbleiber und da liegen auch noch Reifenteile rum. Dann haben wir Stop and Go auf der A1 Lübeck Richtung Hamburg, 5 Kilometer zwischen Bad Oldesloe und Barkeheide, plus 10 Minuten müsst ihr da rechnen, in allen anderen Staus seid ihr in unter 10 Minuten durch. Dann gibt es noch eine Sperrung für die A23 Hamburg Richtung Heide zwischen Eitelstedt und Pinneberg Süd. Da habt ihr erst morgen wieder freie Fahrt, aktuell ist noch eine Umleitung eingerichtet. Wenn ihr einen Blitzer gesehen habt, schickt uns eine WhatsApp unter der 040 333 10.000. Das ist der Radio Hamburg Verkehr für Hamburg, Niedersachsen und Schleswig-Holstein.
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0: Vier davon am Stück, die ihr gleich auf dem Balkon so richtig schön laut dreht. In der Sonne mit Rihanna, richtig guten Beats von Glockenbach am Start. Mark Ember. Absoluter gute Laune-Garant gleich für euch. Und das Beste von heute kommt von Michael Schulte. Mal nicht ganz so emotional, hat so einen richtig guten Beat dabei. Passt perfekt zu diesem Feiertag. 5 AM für euch.

0: sonnigen Montag euch. Ihr genießt das Wetter schön draußen im Garten. Schreibt schon mal die Einkaufsliste für nächste Woche. Da wird wieder gegrillt. Und die Kids, die brauchen auch neue Sommersachen. 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Alle Infos, die bekommt ihr ganz easy bei uns im Netz. Wir wünschen euch jetzt schon mal ganz viel Spaß beim Shoppen und erstmal noch einen tollen Pfingstmontag mit einem ganz neuen Track von Miles Smith und Niall Horan. Und diese Gitarre passt einfach perfekt zu diesen sommerlichen Temperaturen und die Stimmen von den beiden. Die sind einfach ein Perfect Match. Drive safe jetzt für euch.
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0: Wassereis im Kühlschrank, die Sonne scheint und eure liebsten Mega-Hits laufen. Einfach richtig gute Laune. Die Jonas Brothers mit Saka gleich für euch. Und ein Track, der einfach so gemütlich nach Sonne klingt. Holly Humberstone gleich für euch mit To Love Somebody bei eurem Musiksender Nummer 1. Radio Hamburg.
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4: Ich bin Babette Büchner. Welche Gemeinde ist am besten versorgt mit Schulen, Ärzten, Schwimmbädern und schnellem Internet? Das zeigt eine neue Studie des Instituts der deutschen Wirtschaft, in Auftrag gegeben vom Tabakkonzern Philip Morris. Gewinner des Rankings, die kleine Stadt H bei München.
5: In den vergangenen Jahren mussten in vielen Orten Schwimmbäder oder Kliniken schließen. Viele Schulen sind marode. Schuld ist vor allem die Finanzlage. Dennoch zeigt die Studie, in fast allen deutschen Städten und Gemeinden ist rund die Hälfte der befragten Bürger zufrieden mit dem Angebot vor Ort. Dabei erzielen ostdeutsche Städte öfter Top-Werte als westdeutsche. Im Vergleich der Bundesländer liegt NRW vorn. Am anderen Ende Mecklenburg-Vorpommern. Dort gilt mehr als jede zweite Gemeinde als sehr schlecht versorgt. Thomas Bremser, Nachrichtenredaktion.
4: Ein Schritt vor, ein Schritt zurück. Die USA und der Iran scheinen sich bei einem Abkommen anzunähern. Teheran bleibt aber bei seiner Verhandlungslinie. Erst nach Abschluss eines Rahmenabkommens soll über das Atomprogramm verhandelt werden, heißt es aus dem Außenministerium. US-Präsident Donald Trump schrieb auf seiner Plattform Truth Social, er wolle kein Abkommen, das zu einer Atombombe für den Iran führe. Sollte es ein Social-Media-Verbot für Kinder geben? Bundesinnenminister Alexander Dobrindt ist skeptisch. Er halte ein Verbot für schwer durchsetzbar und deswegen für wenig zielführend, sagte er den Funke-Medien.
6: Der Staat alleine könne mit Social Media verbundene Probleme nicht lösen und Familien und Eltern könnten ihre Verantwortung auch nicht komplett abschieben, findet Innenminister Dobrindt. Eltern müssten ja beispielsweise auch entscheiden, wann ihr Kind ein Handy bekommt, sagt der Minister. Diskutiert wird in Deutschland ein Social Media Verbot für Kinder unter 14 Jahren. Eine Expertenkommission arbeitet an Vorschlägen zum Thema, die im Sommer vorgestellt werden sollen. Eine Mehrheit der Deutschen spricht sich in Umfragen für ein Verbot aus. Katrin Müller, Nachrichtenredaktion.
4: Die Demokratische Republik Kongo zählt bei dem aktuellen Ausbruch des tödlichen Ebola-Virus laut WHO mittlerweile mehr als 900 Verdachtsfälle. Nach Angaben der Regierung von gestern sind seit Beginn des Ausbruchs 204 Erkrankte gestorben. Das sind gut 30 Todesfälle mehr als noch am Vortag. Im Nachbarland Uganda sind bislang 7 weitere bestätigte Fälle bekannt, die mit dem Ausbruch im Ostkongo in Zusammenhang stehen.
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7: Aktuell wettertechnisch hier in Hamburg alles ganz entspannt. Trocken bei 26 Grad in der Spitze und der Abend bleibt auch freundlich. Morgen dann wieder viel Sonne und trocken bei einer Tagestoptemperatur von 27 Grad.
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7: Achtung Autofahrer, auf der A1 Hamburg Richtung Lübeck zwischen Moorfleet und Billstedt ist ein Liegenbleiber. Dann haben wir Stop and Go auf der A1 Lübeck Richtung Hamburg, 7 Kilometer zwischen Bad Oldesloe und Bargteheide. Plus 15 Minuten müsst ihr da rechnen, in allen anderen Staus seid ihr in unter 10 Minuten durch. Dann ist aktuell die Bahnstrecke nach Bremen gesperrt. Zwischen Sprötze und Buchholz in der Nordheide hat es in einem Metronom ein Feuer gegeben. Da werden jetzt 500 Menschen aus dem Zug in Sicherheit gebracht. Verletzt ist aber niemand. Es kann halt nur etwas dauern. Dann haben wir noch eine Sperrung auf der A23 Hamburg Richtung Heide. Zwischen Eidelstedt und Pinneberg Süd. Da habt ihr morgen wieder freie Fahrt. Aktuell ist noch eine Umleitung eingerichtet. Das ist der Radio Hamburg Verkehr für Hamburg, Niedersachsen und Schleswig-Holstein.
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0: Schönen Montag euch. Genießt die Sonne und ihr seid gerade schon mitten in den Grillvorbereitungen mit euren liebsten Radio Hamburg Megastars. Gleich für euch die Jonas Brothers, die einfach so gute Laune machen. Und vorher noch das Beste von heute kommt von Holly Humberstone und klingt sowas von nach Sonne. To love somebody.

0: Ihr sagt entweder ja oder nein und trefft damit so eine wichtige Entscheidung, ob Hamburg sich für Olympia bewerben soll oder nicht. Eure Radio Hamburg Morning Show, Guten Morgen Hamburg, die hat euch letzte Woche die Entscheidung vielleicht ein bisschen erleichtert mit einem richtig spannenden Duell. Wir hatten zwei Gäste. Steffen Röke, Leiter der Hamburger Olympia-Bewerbung.
1: Wenn wir Fortschritt in der Stadt wollen, dann muss es Baustellen geben auch. Wenn wir sozusagen guten öffentlichen Nahverkehr wollen, wo sich eben auch die Menschen auch aus dem Osten von Hamburg, aus dem Süden, aus dem Norden frei und gut in dieser Stadt bewegen können, dann wird das Baustellen geben.
0: Ein richtig spannendes Gespräch hat unsere Chefreporterin Carolina Koplin übrigens geführt. Ihr anderer Gast war Eckhard Mautrich, Sprecher von NOLA.
2: Wir reden hier über eine riesige Beschleunigung. Wie gesagt, Wohnungsbauplan Altona dieses Jahr, Februar, geplant 1600 Wohneinheiten in der Science City. Wenn wir aber 4.000 bis 5.000 Wohneinheiten brauchen, dann ist es eine massive Beschleunigung. Sie wissen auch, wenn ich was beschleunige, wird es nicht billiger. Das spricht nicht gegen die Beschleunigung, das zeigt aber, dass ich transparent sein muss in Bezug auf die Kosten, die damit einhergehen.
0: Das große Streitgespräch checkt ihr aus, bevor ihr eure Wahlunterlagen abschickt. Die eine Stunde vom Radio Hamburg Extra, das Olympia-Spezial, hört ihr jetzt ganz easy online unter radiohamburg.de. Schön in der Sonne vielleicht. Am Pfingstmontag genießt ihr jetzt aber erstmal einen ganz neuen Track von Paula Stella mit dem Besten von heute. Und ihre Stimme, die klingt da einfach sowas von cool. Lovesick für euch.
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0: Zeit nutzen, um heute noch schön das Auto zu waschen. Und auf dem Weg zur Waschanlage dreht ihr richtig laut für gute Laune Beats. Darunter Sonne, passt doch einfach perfekt. Gigi D'Agostino gleich für euch mit Hollywood. Und das Beste von heute kommt von Kamrad. Macht richtig Spaß, Hug Yourself. Gleich für euch bei eurem Musiksender Nummer 1, Radio Hamburg.
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8: Die nächsten Stunden bleiben in Hamburg sonnig und trocken, dazu maximal 26 Grad. Auch der Abend ist freundlich und morgen geht's mit viel Sonne weiter bei einer Tagestemperatur von 27 Grad.
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8: Achtung Autofahrer, auf der A1 Hamburg Richtung Lübeck zwischen Moorfleet und Billstedt ist ein Liegenbleiber. Und auf der A1 Lübeck Richtung Hamburg zwischen Rheinfeld und Bad Oldesloe ist noch eine ungesicherte Unfallstelle. Dann haben wir Stop and Go auf der A1 Lübeck Richtung Hamburg, 7 Kilometer zwischen Bad Oldesloe und Wagterheide. Da braucht ihr 20 Minuten länger, in allen anderen Staus seid ihr in unter 10 Minuten durch. Aktuell ist noch die Bahnstrecke nach Bremen gesperrt. Zwischen Sprötze und Buchholz in der Nordheide hat es in einem Metronom ein Feuer gegeben. Da werden jetzt 500 Menschen aus dem Zug in Sicherheit gebracht. Verletzt ist aber niemand. Es kann nur noch ein bisschen dauern. Dann haben wir noch eine Sperrung für die A23 Hamburg Richtung Heide zwischen Eitelstedt und Pinneberg Süd. Da habt ihr morgen wieder freie Fahrt. Aktuell gibt es da noch eine Umleitung. Das ist der Radio Hamburg Verkehr für Hamburg, Niedersachsen und Schleswig-Holstein.
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0: Und die klingen einfach so nach Sonne. 4 Megahits am Stück für euch mit richtig guten Beats. Felix Jähn am Start, Daft Punk, schon mal vielversprechend. Gigi D'Agostino mit absoluten Sommersounds. Und das Beste von heute kommt von Kamrad. Gute Laune kann der ja sowieso. Auch hier, Hug Yourself für euch.

0: heißeste Hobby überhaupt. Nicht bei diesem Wetter Eis verkaufen, sondern bei der Feuerwehr. Das hat Lea Kruse aus eurer Radio Hamburg Morning Show Guten Morgen Hamburg diese Woche ausprobiert. Ihr helft ihr, verzweifelt ein Hobby zu finden, denn sie ist wirklich maximal hobbylos. So viele gute Vorschläge von euch gekommen, unter anderem auch die Feuerwehr. Und da hat Lea echt alles gegeben.
1: Ich denke mir gerade ehrlich, was habe ich mir eingebrockt? Ich bin voll aufgeregt. Oh, alleine Schuhe anziehen ist schon ein Workout. Oh, tatsächlich ist es im Auto nicht so laut wie draußen. Oh, ich fahre jetzt dieses Boot. In Klammern, ich habe keinen Führerschein. Und Vollgas! Okay, es ist soweit. Ich bin das erste Mal negativ aufgefallen.
2: Wassermarsch! Ui, oh!
0: Ey, Speedboat gefahren, den Brand gelöscht, den Helm vergessen, alles mit dabei. Was ein aufregender Tag, aber noch nicht so ganz das Richtige für Lea. Wenn ihr eine Idee habt, wofür Lea brennen könnte, dann sagt uns Bescheid, ganz easy bei WhatsApp an die 040 333 10.000. Morgen startet die neue Woche, eine kurze Woche zum Glück, und auch damit ein neues Hobby für Lea. Eins, was ihr ausgesucht habt. Sie lost morgen früh um 7.40 Uhr in eurer Radio Hamburg Morning Show. Guten Morgen Hamburg, ihr seid dabei und vielleicht ist es ja sogar euer Hobby, was sie zieht. Habt einen schönen Rest Pfingstmontag mit Fastboy und Clock Clock und Born Again für euch bei Radio Hamburg.

0: Ihr tanzt durch euren Feiertag. Sonne, Grillen mit der Family, einfach richtig gute Laune nach diesem Hammertag. Und die Mega-Hits, die stimmen auch. Bruno Mars gleich für euch mit dem Besten von heute. Und der Mann kann ja echt alles. Singen, tanzen und das auch noch so gut. Macht direkt gute Laune. Sofort ab dem ersten Beat, I Just Might, gibt's gleich für euch bei Radio Hamburg.
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2: Ich bin Babette Büchner. Schulen, Ärzte, Schwimmbäder, schnelles Internet. Die kleine Stadt H bei München ist laut einer Studie des Instituts der deutschen Wirtschaft bundesweit am besten versorgt mit Infrastrukturangeboten. Schlusslicht des Rankings ist demnach Hirschtal in der Südwestpfalz. Im Vergleich der Flächenländer liegt Nordrhein-Westfalen vorn. Am unteren Ende steht Mecklenburg-Vorpommern. Sinkende Truppenzahlen und geopolitische Blockaden. In den vergangenen 25 Jahren gab es noch nie so wenig UN-Blauhelme und andere Einsatzkräfte bei Friedensoperationen wie zuletzt. Das zeigt ein Bericht des Stockholmer SIPRI-Instituts.
3: Auch Friedensmissionen gab es weniger als im Jahr zuvor. Der Grund? Ein perfekter Sturm aus finanziellen und politischen Faktoren, sagen die Forscher. Allein den UN-Blauhelmen fehlten im vergangenen Jahr 2 Milliarden US-Dollar. Die USA schulden den Vereinten Nationen Milliarden an Mitgliedsbeiträgen, unter anderem für die Friedensmissionen. Aus Stockholm, Julia Weschenbach.
2: Die Polizei in NRW hatte den mutmaßlichen Attentäter aus einem ICE bei Köln bereits vor der Tat auf dem Schirm. Das geht aus einem noch unveröffentlichten Papier des Innenministeriums hervor. Der Mann hatte in dem ICE Anfang April 2 Granaten geworfen und dabei mehrere Menschen verletzt.
4: Diebstahl, Schwarzfahren, Bedrohung. Der 20-Jährige war der Polizei wegen einer ganzen Liste von Straftaten bekannt. Er wurde mehrfach durch ein Programm überprüft, das potenzielle Amokläufer identifizieren soll. Geprüft wurde auch, ob rechtsgerichtete, politisch motivierte Kriminalität von ihm ausgehen könnte. Vor der Tat wurde der Mann aber nicht etwa als Gefährder eingestuft. Nachdem er die Granaten in dem ICE geworfen hatte, schlossen ein Bahnmitarbeiter und ein Fahrgast den 20-Jährigen in einer Toilette ein. Er wurde festgenommen und sitzt in Untersuchungshaft. Jan-Henner Reitze, Nachrichtenredaktion.
2: Die Ölpreise sind mit den Anzeichen für eine mögliche Entspannung im Iran-Krieg heute deutlich gesunken. Der Preis für ein Barrel fiel auf etwas mehr als 98 US-Dollar und gab damit fast 5% nach. Wegen des Iran-Kriegs war der Ölpreis in diesem Jahr zwischenzeitlich auf ein Hoch bei etwas mehr als 126 Dollar pro Barrel geklettert. Vor Kriegsbeginn hatte der Ölpreis bei gut 70 Dollar gelegen.
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0: Die nächsten Stunden bleiben in Hamburg sonnig und trocken, dazu maximal 26 Grad. Auch der Abend ist freundlich und morgen geht's mit viel Sonne weiter bei einer Tagestemperatur von 27 Grad.
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6: Achtung Autofahrer, auf der A23 Heide Richtung Hamburg, in beiden Richtungen zwischen Albersdorf und Schafstedt, steht ein Auto in der Ausfahrt und laufen Menschen rum. Auf der A1 Hamburg Richtung Lübeck, zwischen Moorfleet und Billstedt, steht ein Liegenbleiber. Stop and Go gibt es auf der A1 Fehmarn Richtung Lübeck, zwischen Pansdorf und Rathekau auf 7 Kilometern. Auf der A21 Barkter Heide Richtung Kiel ist die rechte Spur zwischen Bad Segeberg Nord und der Raststätte Schackendorf wegen eines Liegenbleibers gesperrt. Außerdem ist auf der A21 Barkter Heide Richtung Kiel zwischen Trappenkamp und Nettelsee die linke Spur wegen Markierungsarbeiten bis heute Abend gesperrt. Der Radio Hamburg Verkehr für Hamburg, Niedersachsen und Schleswig-Holstein.
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0: Schöne Grüße zu euch auf dem Balkon. Ihr nehmt die letzten Sonnenstrahlen mit. So einen entspannten Montag hat ihr doch wirklich lange nicht mehr, oder? Die perfekte Playlist dazu, die gibt's von uns, Zoe Wees, gleich für euch mit Don't Give Up. Was mit richtig Beat von ihr. Feier ich total. Vorher noch das

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0: Schönen Pfingstmontag euch. Den verbringt ihr heute mit möglichst viel Sonne und eurem Musiksender Nummer 1. Eure liebsten Radio Hamburg Megastars für euren Feiertag am Start. Und sie ist doch einfach so eine sonnige Person. Immer ein Lächeln auf dem Gesicht. Und ich finde, das hört man auch einfach total in ihren Mega-Hits. Leonie gleich für euch am Start. Aber nicht solo, sondern zusammen mit Callum Scott. Und die beiden, hättet ihr vorher vielleicht auch nicht gedacht, passen so unfassbar gut zusammen. Macht einfach so Laune, was zum Tanzen, was zum Wohlfühlen. Stay, das Beste von heute, gibt's gleich für euch.
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8: Aktuell wettertechnisch hier in Hamburg alles ganz entspannt. Trocken bei 26 Grad in der Spitze und der Abend bleibt auch freundlich. Morgen dann wieder viel Sonne und trocken bei einer Tagestoptemperatur von 27 Grad.
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10: Achtung Autofahrer, auf der A23 Heide Richtung Hamburg, in beiden Richtungen zwischen Albersdorf und Schafstedt, steht ein Auto in der Ausfahrt und laufen Menschen rum. Auf der A1 Hamburg Richtung Lübeck, zwischen Moorfleet und Billstedt, steht ein Liegenbleiber. Stop and Go gibt es auf der A1 Fehmarn Richtung Lübeck, zwischen Pansdorf und Rathekau auf 7 Kilometern. Auf der A21 Bargteheide Richtung Kiel ist die rechte Spur zwischen Bad Segeberg Nord und der Raststätte Schackendorf wegen eines Liegenbleibers gesperrt. Außerdem ist auf der A21 Bargteheide Richtung Kiel zwischen Trappenkamp und Nettelsee die linke Spur wegen Markierungsarbeiten bis heute Abend gesperrt. Der Radio Hamburg Verkehr für Hamburg, Niedersachsen und Schleswig-Holstein.
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0: Vier davon am Stück für euch. Die dreht ihr jetzt gleich ganz laut, wenn ihr noch eine kleine Runde mit dem Fahrrad dreht. Beats, die einfach gute Laune machen. Mojo für euch am Start. Artemis. Ava Max mit ihrer Hammerstimme. Und das Beste von heute ist ein ganz neuer Track von Leonie. Die strahlt ja auch einfach immer so. Und zusammen mit Callum Scott passt der perfekt zu eurem Montag. Stay ist das Beste von heute.

0: Genau so muss sich doch ein Feiertag anfühlen. Ihr habt gerade schon den Grill angeschmissen. Schön draußen auf der Terrasse noch die Sonnenstrahlen mitnehmen. Eine Runde grillen, besser geht nicht. Dazu hört ihr euren Lieblingssender Radio Hamburg. Und wir haben eine ganz besondere Playlist heute für euch am Start. Mit einem Track, den ihr jetzt hört und den ihr vorher noch nie so gehört habt. Von Radio Hamburg Megastar Dermot Kennedy. Der ist ja vor knapp 2 Wochen in der Barclays Arena aufgetreten. Und ich war da und hatte Gänsehaut, sage ich euch. Seine Stimme ist einfach so krass tief, so eine Hammer-Atmosphäre. 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

0: Jetzt wird's doch Zeit für einen Drink. Schön entspannt draußen auf der Terrasse mit ganz vielen Mega-Hits. Die einfach so cool klingen, James Young gleich für euch mit Infinity und das Beste von heute von Bebe Rexha mit Beats von Faithless. Stimmt euch richtig auf euren Montagabend ein. Gleich für euch bei eurem Musiksender Nummer 1, Radio Hamburg.
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2: Ich bin Babit Büchner. Welche Stadt oder Gemeinde ist am besten versorgt mit Schulen, Ärzten, Schwimmbädern und schnellem Internet? Das zeigt eine neue Studie des Instituts der deutschen Wirtschaft, in Auftrag gegeben vom Tabakkonzern Philip Morris. Gewinner des Rankings ist die kleine Stadt Haar bei München.
3: In den vergangenen Jahren mussten in vielen Orten Schwimmbäder oder Kliniken schließen, viele Schulen sind marode. Schuld ist vor allem die Finanzlage. Dennoch zeigt die Studie, in fast allen deutschen Städten und Gemeinden ist rund die Hälfte der befragten Bürger zufrieden mit dem Angebot vor Ort. Dabei erzielen ostdeutsche Städte öfter Top-Werte als westdeutsche. Im Vergleich der Bundesländer liegt NRW vorn, am anderen Ende Mecklenburg-Vorpommern. Dort gilt mehr als jede zweite Gemeinde als sehr schlecht versorgt. Thomas Bremser, Nachrichtenredaktion.
2: Sinkende Truppenzahlen und geopolitische Blockaden. In den vergangenen 25 Jahren gab es noch nie so wenige UN-Blauhelme und andere Einsatzkräfte bei Friedensoperationen wie zuletzt. Das zeigt ein Bericht des Stockholmer SIPRI-Instituts.
4: Auch Friedensmissionen gab es weniger als im Jahr zuvor. Der Grund? Ein perfekter Sturm aus finanziellen und politischen Faktoren, sagen die Forscher. Allein den UN-Blauhelmen fehlten im vergangenen Jahr 2 Milliarden US-Dollar. Die USA schulden den Vereinten Nationen Milliarden an Mitgliedsbeiträgen, unter anderem für die Friedensmissionen. Die Finanzprobleme könnten dramatische Folgen haben. Mehr Konflikte, die die zivile Bevölkerung härter treffen. Aus Stockholm, Julia Weschenbach.
2: Wegen eines Oberleitungsschadens und eines Böschungsbrands in Niedersachsen ist die Bahnstrecke zwischen Hamburg und Bremen voll gesperrt. Reisende müssen mit langen Verspätungen und Zugausfällen rechnen, teilte die Eisenbahngesellschaft Metronom mit. Ein Metronomzug musste nach einem Nothalt geräumt werden. Rund 500 bis 600 Reisende waren betroffen. Parallel bekämpft die Feuerwehr den Böschungsbrand. Und zum Sport. Wer spielt nächstes Jahr in der Fußball-Bundesliga? Wolfsburg und Paderborn spielen heute um den letzten offenen Startplatz für die kommende Saison. Nach dem 0:0 im Hinspiel ist im Rückspiel in Paderborn alles offen. Die Partie beginnt heute Abend um 8:30.
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5: Aktuell bleibt es in Hamburg weitestgehend trocken. Später ist der Himmel auch klar bei Tiefstwerten um 11 Grad. Morgen startet der Dienstag freundlich und trocken. Später dann auch viel Sonne bei einer Tagestop-Temperatur von 27 Grad.
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7: Achtung Autofahrer, auf der A23 Heide Richtung Hamburg. Zwischen Albersdorf und Schafstedt steht ein Liegenbleiber in der Ausfahrt und laufen Menschen rum. Auf der A27 Walsrode Richtung Bremen, zwischen dem Rastplatz Hamwiede Nord und Verden Ost, liegt ein totes Reh auf der Straße. Stop and Go auf der A1 Fehmarn Richtung Lübeck, zwischen Pansdorf und Ratekau auf 5 Kilometern. Die A23 Hamburg Richtung Heide ist zwischen Eidelstedt und Pinneberg Süd wegen Asphaltierungsarbeiten bis morgen früh gesperrt. Und in Buxtehude ist die Cuxhavener Straße zwischen dem Neuklosterforstweg Forstweg und der Yorker Straße wegen einer Veranstaltung bis morgen früh in beide Richtungen dicht. Der Radio Hamburg Verkehr für Hamburg, Niedersachsen und Schleswig-Holstein.
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5: Ich bin Babette Büchner. Welche Stadt oder Gemeinde ist am besten versorgt mit Schulen, Ärzten, Schwimmbädern und schnellem Internet? Das zeigt eine neue Studie des Instituts der deutschen Wirtschaft, in Auftrag gegeben vom Tabakkonzern Philip Morris. Gewinner des Rankings ist die kleine Stadt Haar bei München.
6: In den vergangenen Jahren mussten in vielen Orten Schwimmbäder oder Kliniken schließen. Viele Schulen sind marode. Schuld ist vor allem die Finanzlage. Dennoch zeigt die Studie, in fast allen deutschen Städten und Gemeinden ist rund die Hälfte der befragten Bürger zufrieden mit dem Angebot vor Ort. Dabei erzielen ostdeutsche Städte öfter Top-Werte als westdeutsche. Im Vergleich der Bundesländer liegt NRW vorn. Am anderen Ende Mecklenburg-Vorpommern. Dort gilt mehr als jede zweite Gemeinde als sehr schlecht versorgt. Thomas Bremser, Nachrichtenredaktion.
5: Sinkende Truppenzahlen und geopolitische Blockaden. In den vergangenen 25 Jahren gab es noch nie so wenige UN-Blauhelme und andere Einsatzkräfte bei Friedensoperationen wie zuletzt. Das zeigt ein Bericht des Stockholmer SIPRI-Instituts.
7: Auch Friedensmissionen gab es weniger als im Jahr zuvor. Der Grund? Ein perfekter Sturm aus finanziellen und politischen Faktoren, sagen die Forscher. Allein den UN-Blauhelmen fehlten im vergangenen Jahr 2 Milliarden US-Dollar. Die USA schulden den Vereinten Nationen Milliarden an Mitgliedsbeiträgen, unter anderem für die Friedensmissionen. Die Finanzprobleme könnten dramatische Folgen haben. Mehr Konflikte, die die zivile Bevölkerung härter treffen. Aus Stockholm, Julia Weschenbach.
5: Wegen eines Oberleitungsschadens und eines Böschungsbrands in Niedersachsen ist die Bahnstrecke zwischen Hamburg und Bremen voll gesperrt. Reisende müssen mit langen Verspätungen und Zugausfällen rechnen, teilte die Eisenbahngesellschaft Metronom mit. Ein Metronomzug musste nach einem Nothalt geräumt werden. Rund 500 bis 600 Reisende waren betroffen. Parallel bekämpft die Feuerwehr den Böschungsbrand. Und zum Sport. Wer spielt nächstes Jahr in der Fußball-Bundesliga? Wolfsburg und Paderborn spielen heute um den letzten offenen Startplatz für die kommende Saison. Nach dem 0:0 im Hinspiel ist im Rückspiel in Paderborn alles offen. Die Partie beginnt heute Abend um 8:30.
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8: Die nächsten Stunden verlaufen ruhig und trocken. Dazu klart es in der Nacht weiter auf. Morgen früh geht's dann freundlich los. Tagsüber dann ganz viel Sonne mit einer Tagestoptemperatur von 27 Grad.
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10: Achtung Autofahrer, auf der A23 Heide Richtung Hamburg. Zwischen Albersdorf und Schafstedt steht ein Liegenbleiber in der Ausfahrt und laufen Menschen rum. Auf der A27 Walsrode Richtung Bremen, zwischen dem Rastplatz Hamwiede Nord und Verden Ost, liegt ein totes Reh auf der Straße. Stop and Go auf der A1 Fehmarn Richtung Lübeck, zwischen Pansdorf und Rathekau auf 5 Kilometern. Die A23 Hamburg Richtung Heide ist zwischen Heidelstedt und Pinneberg Süd wegen Asphaltierungsarbeiten bis morgen früh gesperrt. Und in Buxtehude ist die Cuxhavener Straße zwischen dem Neuklosterforstweg und der Yorker Straße wegen einer Veranstaltung bis morgen früh in beide Richtungen dicht. Nachricht. Der Radio Hamburg Verkehr für Hamburg, Niedersachsen und Schleswig-Holstein.
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1: Ich bin Babette Büchner. Nach dem massiven russischen Angriff auf die ukrainische Hauptstadt Kiew am Wochenende hat Moskau mit einer neuen schweren Attacke gedroht. Das russische Außenministerium rief ausländische Diplomaten dazu auf, Kiew schnellstmöglich zu verlassen. Als Grund nannte Moskau den ukrainischen Beschuss eines Wohnheims in dem von Russland kontrollierten Gebiet. Eigentlich galt schon der Angriff am Wochenende als Vergeltungsaktion darauf. Bei der geplanten Rentenreform müssen aus Sicht der Jungen Union auch Pensionen von Beamten einbezogen werden. Ansonsten könne nicht von einer großen Reform gesprochen werden, sagte der Vorsitzende der Jungen Union Johannes Winkel im Podcast Table Today.
2: Mindestens müssten die Erhöhungen von Pensionen abgedämpft werden, sagt der Chef der Jugendorganisation von CDU und CSU. Das sei nicht nur finanziell dringend notwendig, sondern auch eine Frage der sozialen Gerechtigkeit. Man könne nicht über eine Kürzung beim Elterngeld nachdenken und gleichzeitig Altersbezüge von Beamten unangetastet lassen, sagt Winkel. Eine Kommission ist dabei, bis Ende Juni Vorschläge für eine Rentenreform auszuarbeiten. Möglichkeiten sind ein höheres Eintrittsalter in die gesetzliche Rente oder eine Senkung des Rentenniveaus. Aus Berlin, Jan-Henna Reitzer.
1: Die Aussicht auf eine mögliche Entspannung im Iran-Krieg lässt die Ölpreise deutlich sinken. Der Preis für ein Barrel der Nordseesorte Brent ging um fast 5% zurück. An den Börsen ging es weltweit nach oben.
3: Auch der deutsche Aktienmarkt setzt seinen jüngsten Aufwärtskurs fort. Zwischenzeitlich geht es so weit rauf wie zuletzt am Vortag des Iran-Kriegs im Februar. Der Grund: US-Präsident Trump behauptet, die USA stünden kurz vor einem Grundsatzdeal mit dem Iran. Die Straße von Hormuz könnte dann wieder geöffnet werden für Schiffe. Allerdings hatte Trump das schon öfter behauptet und er selbst sagt diesmal, er wolle nichts überstürzen. Unklar ist, inwieweit das iranische Atomprogramm in dem Rahmenabkommen erwähnt wird. Thomas Bremser, Nachrichtenredaktion.
1: Schulen, Ärzte, Schwimmbäder, schnelles Internet. Die kleine Stadt Haar bei München ist laut einer Studie des Instituts der deutschen Wirtschaft bundesweit am besten versorgt mit Infrastrukturangeboten. Schlusslicht des Rankings ist demnach Hirschtal in der Südwestpfalz. Im Vergleich der Flächenländer liegt Nordrhein-Westfalen vorn. Am unteren Ende steht Mecklenburg-Vorpommern.
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4: Aktuell zeigt sich das Wetter in Hamburg trocken und entspannt. In den frühen Stunden kann sich örtlich etwas Frühnebel bilden. Morgen dann wieder viel Sonne und trocken bei einer Tagestoptemperatur von 27 Grad.
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7: Achtung Autofahrer, in Hamburg ist in der Osterstraße in Höhe der B5 Schulweg die Ampelanlage außer Betrieb. Vorsicht an der Kreuzung. Stop and Go auf der A1 Fehmarn Richtung Lübeck zwischen Pansdorf und Rathekau auf 5 Kilometer. Auf der A1 Hamburg Richtung Lübeck sind es 8 Kilometer zwischen Bargteheide und Rheinfeld. Die A23 Hamburg Richtung Heide ist zwischen Eidelstedt und Pinneberg Süd wegen Asphaltierungsarbeiten bis morgen früh gesperrt. In Buxtehude ist die Cuxhavener Straße zwischen dem Neuklosterforstweg und der Yorker Straße wegen einer Veranstaltung bis morgen früh in beide Richtungen gesperrt. Und in Hamburg ist die Poppenbüttler Hauptstraße zwischen der Haxheider Straße und dem Poppenbüttler Markt wegen einer Veranstaltung gesperrt. Der Radio Hamburg Verkehr für Hamburg, Niedersachsen und Schleswig-Holstein.
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2: Ich bin Babit Büchner. Nach dem massiven russischen Angriff auf die ukrainische Hauptstadt Kiew am Wochenende hat Moskau mit einer neuen schweren Attacke gedroht. Das russische Außenministerium rief ausländische Diplomaten dazu auf, Kiew schnellstmöglich zu verlassen. Als Grund nannte Moskau den ukrainischen Beschuss eines Wohnheims in dem von Russland kontrollierten Gebiet. Eigentlich galt schon der Angriff am Wochenende als Vergeltungsaktion darauf. Bei der geplanten Rentenreform müssen aus Sicht der Jungen Union auch Pensionen von Beamten einbezogen werden. Ansonsten könne nicht von einer großen Reform gesprochen werden, sagte der Vorsitzende der Jungen Union Johannes Winkel im Podcast Table Today.
3: Mindestens müssten die Erhöhungen von Pensionen abgedämpft werden, sagt der Chef der Jugendorganisation von CDU und CSU. Das sei nicht nur finanziell dringend notwendig, sondern auch eine Frage der sozialen Gerechtigkeit. Man könne nicht über eine Kürzung beim Elterngeld nachdenken und gleichzeitig Altersbezüge von Beamten unangetastet lassen, sagt Winkel. Eine Kommission ist dabei, bis Ende Juni Vorschläge für eine Rentenreform auszuarbeiten. Möglichkeiten sind ein höheres Eintrittsalter in die gesetzliche Rente oder eine Senkung des Rentenniveaus. Aus Berlin, Jan-Heiner Reitzer.
2: Die Aussicht auf eine mögliche Entspannung im Iran-Krieg lässt die Ölpreise deutlich sinken. Der Preis für ein Barrel der Nordseesorte Brent ging um fast 5% zurück. An den Börsen ging es weltweit nach oben.
4: Auch der deutsche Aktienmarkt setzt seinen jüngsten Aufwärtskurs fort. Zwischenzeitlich geht es so weit rauf wie zuletzt am Vortag des Iran-Kriegs im Februar. Der Grund: US-Präsident Trump behauptet, die USA stünden kurz vor einem Grundsatzdeal mit dem Iran. Die Straße von Hormuz könnte dann wieder geöffnet werden für Schiffe. Allerdings hatte Trump das schon öfter behauptet und er selbst sagt diesmal, er wolle nichts überstürzen. Unklar ist, inwieweit das iranische Atomprogramm in dem Rahmenabkommen erwähnt wird. Thomas Bremser, Nachrichtenredaktion.
2: Schulen, Ärzte, Schwimmbäder, schnelles Internet. Die kleine Stadt Haar bei München ist laut einer Studie des Instituts der deutschen Wirtschaft bundesweit am besten versorgt mit Infrastrukturangeboten. Schlusslicht des Rankings ist demnach Hirschtal in der Südwestpfalz. Im Vergleich der Flächenländer liegt Nordrhein-Westfalen vorn. Am unteren Ende steht Mecklenburg-Vorpommern.
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5: Aktuell bleibt es in Hamburg weitestgehend trocken. Später ist der Himmel auch klar bei Tiefstwerten um 11 Grad. Morgen startet der Dienstag freundlich und trocken. Später dann auch viel Sonne bei einer Tagestoptemperatur von 27 Grad.
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7: Achtung Autofahrer, in Hamburg ist in der Osterstraße in Höhe der B5 Schulweg die Ampelanlage außer Betrieb. Vorsicht an der Kreuzung. Stop and Go auf der A1 Fehmarn Richtung Lübeck zwischen Pansdorf und Ratekau auf 5 Kilometer. Auf der A1 Hamburg Richtung Lübeck sind es 8 Kilometer zwischen Bargteheide und Rheinfeld. Die A23 Hamburg Richtung Heide ist zwischen Eidelstedt und Pinneberg Süd wegen Asphaltierungsarbeiten bis morgen früh gesperrt. In Buxtehude ist die Cuxhavener Straße zwischen dem Neuklosterforstweg und der Yorker Straße wegen einer Veranstaltung bis morgen früh in beide Richtungen gesperrt. Und in Hamburg ist die Poppenbüttler Hauptstraße zwischen der Haxheider Straße und dem Poppenbüttler Markt wegen einer Veranstaltung gesperrt. Der Radio Hamburg Verkehr für Hamburg, Niedersachsen und Schleswig-Holstein.

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1: Ich bin Babette Büchner. Nach dem massiven russischen Angriff auf die ukrainische Hauptstadt Kiew am Wochenende hat Moskau mit einer neuen schweren Attacke gedroht. Das russische Außenministerium rief ausländische Diplomaten dazu auf, Kiew schnellstmöglich zu verlassen.
2: Schon am Wochenende hat Russland mit dem Einsatz einer Mittelstreckenrakete vom Typ Areschnik den Konflikt in der Ukraine verschärft. In Kiew wurden dabei schwere Verwüstungen angerichtet. Laut Moskau ist dies aber erst der Anfang. Weitere Angriffe sollen folgen, angeblich als Vergeltung auf einen ukrainischen Angriff gegen ein Wohnheim im von Russland kontrollierten Donbass-Gebiet. Der Kreml warf der Ukraine in dem Zusammenhang den Beschuss von Zivilisten vor. Dass das russische Militär selbst regelmäßig ukrainische Zivilisten tötet, blendet Moskau dabei aus. Aus Moskau, André Berlin.
1: Bei der geplanten Rentenreform müssen aus Sicht der Jungen Union auch Pensionen von Beamten einbezogen werden. Ansonsten könne nicht von einer großen Reform gesprochen werden, sagte der Vorsitzende der Jungen Union, Johannes Winkel, im Podcast Table Today.
3: Mindestens müssten die Erhöhungen von Pensionen abgedämpft werden, sagt der Chef der Jugendorganisation von CDU und CSU. Das sei nicht nur finanziell dringend notwendig, sondern auch eine Frage der sozialen Gerechtigkeit. Man könne nicht über eine Kürzung beim Elterngeld nachdenken und gleichzeitig Altersbezüge von Beamten unangetastet lassen, sagt Winkel. Eine Kommission ist dabei, bis Ende Juni Vorschläge für eine Rentenreform auszuarbeiten. Möglichkeiten sind ein höheres Eintrittsalter in die gesetzliche Rente oder eine Senkung des Rentenniveaus. Aus Berlin, Jan-Henner Reitze.
1: Mehr als 200 Tote und mehr als 900 Verdachtsfälle. Die Weltgesundheitsorganisation sieht die Ebola-Epidemie in der Demokratischen Republik Kongo bisher nicht unter Kontrolle. Es werde erst noch schlimmer werden, bevor es besser wird, sagte WHO-Chef Tedros Adhanom Ghebreyesus. Man tue alles, um Ausrüstung in die betroffenen Regionen zu bringen. Tedros will morgen persönlich in das Land reisen. Und zum Sport. Wer spielt nächstes Jahr in der Fußball-Bundesliga? Wolfsburg und Paderborn kämpfen gerade um den letzten offenen Startplatz für die kommende Saison. Nach dem 0:0 im Hinspiel ist im Rückspiel in Paderborn alles offen. Wolfsburg stand schon viermal kurz vor einem Bundesliga-Abstieg. Bislang ging es am Ende jedes Mal gut.
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4: Die nächsten Stunden verlaufen ruhig und trocken. Dazu klart es in der Nacht weiter auf. Morgen früh geht's dann freundlich los. Tagsüber dann ganz viel Sonne mit einer Tagestoptemperatur von 27 Grad.
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6: Achtung Autofahrer, auf der A1 Hamburg Richtung Lübeck steht zwischen dem Kreuz Hamburg Ost und der Abfahrt Basbüttel ein Liegenbleiber. Auf der A7 Hamburg-Flensburg ist zwischen Warda und dem Kreuz Rendsburg eine Entenfamilie auf der Straße. Stop and Go auf der A1 Fehmarn Richtung Lübeck zwischen Pansdorf und Rathekau auf 5 Kilometer. Auf der A1 Hamburg Richtung Lübeck sind es 8 Kilometer zwischen Bargteheide und Rheinfeld. Und die A23 Hamburg Richtung Heide ist zwischen Eidelstedt und Pinneberg Süd wegen Asphaltierungsarbeiten gesperrt. Der Radio Hamburg Verkehr für Hamburg, Niedersachsen und Schleswig-Holstein.
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0: Ich bin Babette Büchner. Nach dem massiven russischen Angriff auf die ukrainische Hauptstadt Kiew am Wochenende hat Moskau mit einer neuen schweren Attacke gedroht. Das russische Außenministerium rief ausländische Diplomaten dazu auf, Kiew schnellstmöglich zu verlassen.
1: Schon am Wochenende hat Russland mit dem Einsatz einer Mittelstreckenrakete vom Typ Areshnik den Konflikt in der Ukraine verschärft. In Kiew wurden dabei schwere Verwüstungen angerichtet. Laut Moskau ist dies aber erst der Anfang. Weitere Angriffe sollen folgen, angeblich als Vergeltung auf einen ukrainischen Angriff gegen ein Wohnheim im von Russland kontrollierten Donbass-Gebiet. Der Kreml warf der Ukraine in dem Zusammenhang den Beschuss von Zivilisten vor. Dass das russische Militär selbst regelmäßig ukrainische Zivilisten tötet, blendet Moskau dabei aus. Aus Moskau, Andrei Balin.
0: Bei der geplanten Rentenreform müssen aus Sicht der Jungen Union auch Pensionen von Beamten einbezogen werden. Ansonsten könne nicht von einer großen Reform gesprochen werden, sagte der Vorsitzende der Jungen Union, Johannes Winkel, im Podcast Table Today.
2: Mindestens müssten die Erhöhungen von Pensionen abgedämpft werden, sagt der Chef der Jugendorganisation von CDU und CSU. Das sei nicht nur finanziell dringend notwendig, sondern auch eine Frage der sozialen Gerechtigkeit. Man könne nicht über eine Kürzung beim Elterngeld nachdenken und gleichzeitig Altersbezüge von Beamten unangetastet lassen, sagt Winkel. Eine Kommission ist dabei, bis Ende Juni Vorschläge für eine Rentenreform auszuarbeiten. Möglichkeiten sind ein höheres Eintrittsalter in die gesetzliche Rente oder eine Senkung des Rentenniveaus. Aus Berlin, Jan-Heiner Reitze.
0: Mehr als 200 Tote und mehr als 900 Verdachtsfälle. Die Weltgesundheitsorganisation sieht die Ebola-Epidemie in der Demokratischen Republik Kongo bisher nicht unter Kontrolle. Es werde erst noch schlimmer werden, bevor es besser wird, sagte WHO-Chef Tedros Adhanom Ghebreyesus. Man tue alles, um Ausrüstung in die betroffenen Regionen zu bringen. Tedros will morgen persönlich in das Land reisen. Und zum Sport. Wer spielt nächstes Jahr in der Fußball-Bundesliga? Wolfsburg und Paderborn kämpfen gerade um den letzten offenen Startplatz für die kommende Saison. Nach dem 0:0 im Hinspiel ist im Rückspiel in Paderborn alles offen. Wolfsburg stand schon viermal kurz vor einem Bundesliga-Abstieg. Bislang ging es am Ende jedes Mal gut.
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4: Aktuell zeigt sich das Wetter in Hamburg trocken und entspannt. In den frühen Stunden kann sich örtlich etwas Frühnebel bilden. Morgen dann wieder viel Sonne und trocken bei einer Tagestop-Temperatur von 27 Grad.
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6: Achtung Autofahrer, auf der A1 Hamburg Richtung Lübeck steht zwischen dem Kreuz Hamburg-Ost und der Abfahrt Barsbüttel ein Liegenbleiber. Auf der A7 Hamburg-Flensburg ist zwischen Warder und dem Kreuz Rendsburg eine Entenfamilie auf der Straße. Stop and Go auf der A1 Fehmarn Richtung Lübeck zwischen Pansdorf und Rathekau auf 5 Kilometer. Auf der A1 Hamburg Richtung Lübeck sind es 8 Kilometer zwischen Bargteheide und Rheinfeld. Und die A23 Hamburg Richtung Heide ist zwischen Eidelstedt und Pinneberg Süd wegen Asphaltierungsarbeiten gesperrt. Der Radio Hamburg Verkehr für Hamburg, Niedersachsen und Schleswig-Holstein.
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1: Ich bin Diana Kramer. Nach dem massiven russischen Angriff auf die ukrainische Hauptstadt Kiew am Wochenende hat Moskau eine neue schwere Attacke angekündigt. Das russische Außenministerium rief ausländische Diplomaten dazu auf, Kiew schnellstmöglich zu verlassen. Als Grund für die neuen Angriffe nannte Moskau den ukrainischen Beschuss eines Wohnheims in dem von Russland kontrollierten Gebiet Donbass. Eigentlich galt schon der Angriff am Wochenende als Vergeltungsaktion darauf. Russland hatte dabei auch die neue Mittelstreckenrakete Oreshnik eingesetzt. Der Ebola-Ausbruch in Afrika dürfte sich nach Angaben der Weltgesundheitsorganisation weiter zuspitzen. Man stehe vor einem äußerst ernsten und schwierigen Ausbruch, sagte WHO-Chef Tedros bei einem virtuellen Treffen mit Gesundheitsministern aus Afrika.
2: Mehr als 200 Tote und mehr als 900 Verdachtsfälle. Die WHO sieht die Ebola-Epidemie noch immer nicht unter Kontrolle. Man tue alles, um die betroffene Region zu unterstützen und das Virus einzudämmen, sagte der WHO-Chef. Doch derzeit sei die Epidemie den Experten noch einen Schritt voraus. Er werde persönlich in den Kongo reisen, um sich ein Bild von der Lage zu machen. Die dortige Regierung hat bereits mehr als 100 Fälle durch Labortests bestätigt. Babette Büchner, Redaktion.
1: Bundesinnenminister Alexander Dobrindt sieht ein Social-Media-Verbot für Kinder skeptisch. Er halte ein Verbot für schwer durchsetzbar und deswegen für wenig zielführend, sagte er den Funke-Zeitungen.
3: Der Staat alleine könne mit Social Media verbundene Probleme nicht lösen und Familien und Eltern könnten ihre Verantwortung auch nicht komplett abschieben, findet Innenminister Dobrindt. Eltern müssten ja beispielsweise auch entscheiden, wann ihr Kind ein Handy bekommt, sagt der Minister. Diskutiert wird in Deutschland ein Social Media Verbot für Kinder unter 14 Jahren. Eine Expertenkommission arbeitet an Vorschlägen zum Thema, die im Sommer vorgestellt werden sollen. Eine Mehrheit der Deutschen spricht sich in Umfragen für ein Verbot aus. Katrin Müller, Nachrichtenredaktion.
1: Bei hochsommerlichen Temperaturen gab es an deutschen Badeseen am Pfingstwochenende mehrere Badetote. Im ostfriesischen Marienhafe ertrank ein 13 Jahre altes Mädchen in einem Kiessee. Taucher konnten das Mädchen nur noch tot aus dem See bergen. In Ludwigshafen in Rheinland-Pfalz wurde ein erst 4-jähriger Junge leblos im Wasser in einem Freibad gefunden. Auch er ist laut Polizei vermutlich ertrunken.
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4: Aktuell bleibt es in Hamburg weitestgehend trocken. Später ist der Himmel auch klar bei Tiefstwerten um 11 Grad. Morgen startet der Dienstag freundlich und trocken. Später dann auch viel Sonne bei einer Tagestopptemperatur von 27 Grad.
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6: Achtung Autofahrer, auf der A1 Hamburg Richtung Lübeck steht zwischen dem Kreuz Hamburg-Ost und der Abfahrt Basbüttel ein Liegenbleiber. Auf der A7 Hamburg-Flensburg ist zwischen Warder und dem Kreuz Rendsburg eine Entenfamilie auf der Straße. Stop and Go auf der A1 Fehmarn Richtung Lübeck zwischen Pansdorf und Rathekau auf 5 Kilometer. Auf der A1 Hamburg Richtung Lübeck sind es 8 Kilometer zwischen Bargteheide und Rheinfeld. Und die A23 Hamburg Richtung Heide ist zwischen Eidelstedt und Pinneberg Süd wegen Asphaltierungsarbeiten gesperrt. Der Radio Hamburg Verkehr für Hamburg, Niedersachsen und Schleswig-Holstein.
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4: Ich bin Diana Kramer. Nach dem massiven russischen Angriff auf die ukrainische Hauptstadt Kiew am Wochenende hat Moskau eine neue schwere Attacke angekündigt. Das

0: Russische Außenministerium rief ausländische Diplomaten dazu auf, Kiew schnellstmöglich zu verlassen. Als Grund für die neuen Angriffe nannte Moskau den ukrainischen Beschuss eines Wohnheims in dem von Russland kontrollierten Gebiet Donbass. Eigentlich galt schon der Angriff am Wochenende als Vergeltungsaktion darauf. Russland hatte dabei auch die neue Mittelstreckenrakete Oreshnik eingesetzt. Der Ebola-Ausbruch in Afrika dürfte sich nach Angaben der Weltgesundheitsorganisation weiter zuspitzen. Man stehe vor einem äußerst ernsten und schwierigen Ausbruch, sagte WHO-Chef Tedros bei einem virtuellen Treffen mit Gesundheitsministern aus Afrika.
1: Mehr als 200 Tote und mehr als 900 Verdachtsfälle. Die WHO sieht die Ebola-Epidemie noch immer nicht unter Kontrolle. Man tue alles, um die betroffene Region zu unterstützen und das Virus einzudämmen, sagte der WHO-Chef. Doch derzeit sei die Epidemie den Experten noch einen Schritt voraus. Er werde persönlich in den Kongo reisen, um sich ein Bild von der Lage zu machen. Die dortige Regierung hat bereits mehr als 100 Fälle durch Labortests bestätigt. Babette Büchner, Redaktion.
0: Bundesinnenminister Alexander Dobrindt sieht ein Social-Media-Verbot für Kinder skeptisch. Er halte ein Verbot für schwer durchsetzbar und deswegen für wenig zielführend, sagte er den Funke-Zeitungen.
2: Der Staat alleine könne mit Social Media verbundene Probleme nicht lösen und Familien und Eltern könnten ihre Verantwortung auch nicht komplett abschieben, findet Innenminister Dobrindt. Eltern müssten ja beispielsweise auch entscheiden, wann ihr Kind ein Handy bekommt, sagt der Minister. Diskutiert wird in Deutschland ein Social Media Verbot für Kinder unter 14 Jahren. Eine Expertenkommission arbeitet an Vorschlägen zum Thema, die im Sommer vorgestellt werden sollen. Eine Mehrheit der Deutschen spricht sich in Umfragen für ein Verbot aus. Katrin Müller, Nachrichtenredaktion.
0: Bei hochsommerlichen Temperaturen gab es an deutschen Badeseen am Pfingstwochenende mehrere Badetote. Im ostfriesischen Marienhafe ertrank ein 13 Jahre altes Mädchen in einem Kiessee. Taucher konnten das Mädchen nur noch tot aus dem See bergen. In Ludwigshafen in Rheinland-Pfalz wurde ein erst 4-jähriger Junge leblos im Wasser in einem Freibad gefunden. Auch er ist laut Polizei vermutlich ertrunken.
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4: Die nächsten Stunden verlaufen ruhig und trocken. Dazu klart es in der Nacht weiter auf. Morgen früh geht's dann freundlich los. Tagsüber dann ganz viel Sonne mit einer Tagestop-Temperatur von 27 Grad.
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6: Achtung Autofahrer, auf der A1 Hamburg Richtung Lübeck steht zwischen dem Kreuz Hamburg Ost und der Abfahrt Basbüttel ein Liegenbleiber. Auf der A7 Hamburg-Flensburg ist zwischen Warder und dem Kreuz Rendsburg eine Entenfamilie auf der Straße. Stop and Go auf der A1 Fehmarn Richtung Lübeck zwischen Pansdorf und Rathekau auf 5 Kilometer. Auf der A1 Hamburg Richtung Lübeck sind es 8 Kilometer zwischen Bargteheide und Rheinfeld. Und die A23 Hamburg Richtung Heide ist zwischen Eidelstedt und Pinneberg Süd wegen Asphaltierungsarbeiten gesperrt. Der Radio Hamburg Verkehr für Hamburg, Niedersachsen und Schleswig-Holstein.
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1: Ich bin Diana Kramer. Die Aussicht auf eine mögliche Entspannung im Iran-Krieg lässt die Ölpreise deutlich sinken. Der Preis für ein Barrel der Nordseesorte Brent ging um fast 6% zurück und auch die Börsen haben weltweit deutliche Zugewinne verbucht.
2: Auch der deutsche Aktienmarkt setzt seinen jüngsten Aufwärtskurs fort. Zwischenzeitlich geht es so weit rauf wie zuletzt am Vortag des Iran-Kriegs im Februar. Der Grund: US-Präsident Trump behauptet, die USA stünden kurz vor einem Grundsatzdeal mit dem Iran. Die Straße von Hormuz könnte dann wieder geöffnet werden für Schiffe. Allerdings hatte Trump das schon öfter behauptet und er selbst sagt diesmal, er wolle nichts überstürzen. Thomas Bremser, Redaktion.
1: Keinerlei Anzeichen für Entspannung gibt es dagegen im Ukraine-Krieg. Im Gegenteil, Russland kündigte weitere Angriffe auf die ukrainische Hauptstadt Kiew an. Der Kreml forderte Ausländer und Mitarbeiter diplomatischer Vertretungen auf, Kiew angesichts bevorstehender neuer Angriffe schnellstmöglich zu verlassen. Bereits am Wochenende hatte Russland die Ukraine wieder massiv bombardiert und dabei auch die neue Hyperschallrakete Oreshnik eingesetzt. Der Wirtschaftsweise Achim Truger spricht sich dafür aus, dass auch Beamte in die gesetzliche Krankenversicherung einzahlen sollten. Er halte das bisherige System für völlig falsch, sagte Truger der Neuen Osnabrücker Zeitung.
3: Fast jeder deutsche Beamte ist privat versichert. Müssten sie mit ihren guten Gehältern in die gesetzliche Krankenversicherung, würde das Finanzprobleme der Kassen lindern, Argument Truger, der das aktuelle System für ungerecht hält. Zum Beispiel, weil gesetzlich Versicherte auch den Großteil der Beiträge von Bürgergeldempfängern mitbezahlen, sich Privatversicherte aber nicht an diesen Kosten beteiligen. Als Konsequenz warnt der Ökonom vor einer Zweiklassenmedizin. Die geplante Reform des Gesundheitssystems sieht nicht vor, Beamte in die gesetzlichen Kassen einzubeziehen. Aus Berlin, Jan-Henna Reitze.
1: Bei sommerlichen Temperaturen sind am Pfingstwochenende in Freibädern an Seen und Flüssen 6 Menschen ums Leben gekommen, darunter 4 Kinder und Jugendliche. Das jüngste Opfer starb in einem Freibad in Ludwigshafen in Rheinland-Pfalz. Der 4-jährige Junge war tot im Wasser entdeckt worden. Er ist vermutlich ertrunken. Die weiteren Opfer waren 11, 13 und 14 Jahre alt. Außerdem wurden 2 Männer tot aus Badeseen geborgen.
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4: Aktuell zeigt sich das Wetter in Hamburg trocken und entspannt. In den frühen Stunden kann sich örtlich etwas Frühnebel bilden. Morgen dann wieder viel Sonne und trocken bei einer Tagestop-Temperatur von 27 Grad.
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7: Achtung Autofahrer, auf der A7 Hamburg Richtung Flensburg. Zwischen Bad Bramstedt und Großen Aspe laufen Rehe auf der Straße. In Hamburg ist in der Osterstraße in Höhe der B5 Schulweg die Ampelanlage außer Betrieb. Vorsicht an der Kreuzung. Auf der A1 Hamburg Richtung Lübeck, zwischen dem Dreieck Norderelbe und dem Dreieck Hamburg Südost, ist die Straße nach einem Unfall gesperrt. Dann gibt es 5 Kilometer Stop and Go auf der A1 Fehmarn Richtung Lübeck, zwischen Pansdorf und Ratekau. Und die A23 Hamburg Richtung Heide ist zwischen Eidelstedt und Pinneberg Süd wegen Asphaltierungsarbeiten gesperrt. Der Radio Hamburg Verkehr für Hamburg, Niedersachsen und Schleswig-Holstein.
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3: Ich bin Diana Kramer. Die Aussicht auf eine mögliche Entspannung im Iran-Krieg lässt die Ölpreise deutlich sinken. Der Preis für ein Barrel der Nordseesorte Brent ging um fast 6% zurück und auch die Börsen haben weltweit deutliche Zugewinne verbucht.
4: Auch der deutsche Aktienmarkt setzt seinen jüngsten Aufwärtskurs fort. Zwischenzeitlich geht es so weit rauf wie zuletzt am Vortag des Irankriegs im Februar. Der Grund: US-Präsident Trump behauptet, die USA stünden kurz vor einem Grundsatzdeal mit dem Iran. Die Straße von Hormuz könnte dann wieder geöffnet werden für Schiffe. Allerdings hatte Trump das schon öfter behauptet und er selbst sagt diesmal, er wolle nichts überstürzen. Thomas Bremser, Redaktion.
3: Keinerlei Anzeichen für Entspannung gibt es dagegen im Ukraine-Krieg. Im Gegenteil, Russland kündigte weitere Angriffe auf die ukrainische Hauptstadt Kiew an. Der Kreml

0: forderte Ausländer und Mitarbeiter diplomatischer Vertretungen auf, Kiew angesichts bevorstehender neuer Angriffe schnellstmöglich zu verlassen. Bereits am Wochenende hatte Russland die Ukraine wieder massiv bombardiert und dabei auch die neue Hyperschallrakete Oreshnik eingesetzt. Der Wirtschaftsweise Achim Truger spricht sich dafür aus, dass auch Beamte in die gesetzliche Krankenversicherung einzahlen sollten. Er halte das bisherige System für völlig falsch, sagte Truger der Neuen Osnabrücker Zeitung.
1: Fast jeder deutsche Beamte ist privat versichert. Müssten sie mit ihren guten Gehältern in die gesetzliche Krankenversicherung, würde das Finanzprobleme der Kassen lindern, argumentiert Truger, der das aktuelle System für ungerecht hält. Zum Beispiel, weil gesetzlich Versicherte auch den Großteil der Beiträge von Bürgergeldempfängern mitbezahlen, sich Privatversicherte aber nicht an diesen Kosten beteiligen. Als Konsequenz warnt der Ökonom vor einer Zweiklassenmedizin. Die geplante Reform des Gesundheitssystems sieht nicht vor, Beamte in die gesetzlichen Kassen einzubeziehen. Aus Berlin Jan-Henner Reitze.
0: Bei sommerlichen Temperaturen sind am Pfingstwochenende in Freibädern an Seen und Flüssen 6 Menschen ums Leben gekommen, darunter 4 Kinder und Jugendliche. Das jüngste Opfer starb in einem Freibad in Ludwigshafen in Rheinland-Pfalz. Der 4-jährige Junge war tot im Wasser entdeckt worden, er ist vermutlich ertrunken. Die weiteren Opfer waren 11, 13 und 14 Jahre alt. Außerdem wurden 2 Männer tot aus Badeseen geborgen.
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3: Aktuell bleibt es in Hamburg weitestgehend trocken. Später ist der Himmel auch klar bei Tiefstwerten um 11 Grad. Morgen startet der Dienstag freundlich und trocken. Später dann auch viel Sonne bei einer Tagestoptemperatur von 27 Grad.
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5: Achtung Autofahrer, auf der A7 Hamburg Richtung Flensburg. Zwischen Bad Bramstedt und Großen Aspe laufen Rehe auf der Straße. In Hamburg ist in der Osterstraße in Höhe der B5 Schulweg die Ampelanlage außer Betrieb. Vorsicht an der Kreuzung. Auf der A1 Hamburg Richtung Lübeck, zwischen dem Dreieck Norderelbe und dem Dreieck Hamburg Südost, ist die Straße nach einem Unfall gesperrt. Dann gibt es 5 Kilometer Stop and Go auf der A1 Fehmarn Richtung Lübeck, zwischen Pansdorf und Rathekau. Und die A23 Hamburg Richtung Heide ist zwischen Eidelstedt und Pinneberg Süd wegen Asphaltierungsarbeiten gesperrt. Der Radio Hamburg Verkehr für Hamburg, Niedersachsen und Schleswig-Holstein.
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1: Ich bin Diana Kramer. Der VfL Wolfsburg steigt zum ersten Mal in seiner Vereinsgeschichte aus der Fußball-Bundesliga ab. Die lange in Unterzahl spielende Mannschaft von Trainer Dieter Hecking verlor im Relegationsrückspiel gegen den Zweitligadritten SC Paderborn mit 1:2 nach Verlängerung. Nach dem 0:0 im Hinspiel bejubelt Paderborn den dritten Aufstieg in die Erstklassigkeit nach 2014 und 2019. Nach dem massiven Angriff auf die ukrainische Hauptstadt Kiew am Wochenende droht Russland mit neuen schweren Angriffen. Das Außenministerium in Moskau rief ausländische Diplomaten dazu auf, Kiew schnellstmöglich zu verlassen.
2: Schon am Wochenende hat Russland mit dem Einsatz einer Mittelstreckenrakete vom Typ Areshnik den Konflikt in der Ukraine verschärft. In Kiew wurden dabei schwere Verwüstungen angerichtet. Laut Moskau ist dies aber erst der Anfang. Weitere Angriffe sollen folgen, angeblich als Vergeltung auf einen ukrainischen Angriff gegen ein Wohnheim im von Russland kontrollierten Donbass-Gebiet. Der Kreml warf der Ukraine in dem Zusammenhang den Beschuss von Zivilisten vor. Dass das russische Militär selbst regelmäßig ukrainische Zivilisten tötet, blendet Moskau dabei aus. Aus Moskau, Andrei Balin.
1: Welche Stadt oder Gemeinde ist am besten versorgt mit Schulen, Ärzten, Schwimmbädern oder schnellem Internet? Das zeigt jetzt eine Studie des Instituts der deutschen Wirtschaft, in Auftrag gegeben vom Tabakkonzern Philip Morris. Gewinner des Rankings die kleine Stadt Haar bei München.
3: In den vergangenen Jahren mussten in vielen Orten Schwimmbäder oder Kliniken schließen. Viele Schulen sind marode. Schuld ist vor allem die Finanzlage. Dennoch zeigt die Studie, in fast allen deutschen Städten und Gemeinden ist rund die Hälfte der befragten Bürger zufrieden mit dem Angebot vor Ort. Dabei erzielen ostdeutsche Städte öfter Top-Werte als westdeutsche. Im Vergleich der Bundesländer liegt NRW vorn. 86% der Gemeinden werden als sehr gut oder gut bewertet. Am anderen Ende Mecklenburg-Vorpommern. Dort gilt mehr als jede zweite Gemeinde als sehr schlecht versorgt. Thomas Bremser, Redaktion.
1: Die USA stehen nach Angaben von Präsident Donald Trump kurz vor einem Rahmenabkommen mit dem Iran und der Wiedereröffnung der Straße von Hormuz. Der Deal sei weitgehend ausgehandelt, schrieb Trump am Wochenende auf Truth Social. Obwohl er Hoffnungen auf einen schnellen Durchbruch dämpfte, gaben die Ölpreise an den internationalen Märkten deutlich nach.
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4: Aktuell bleibt es in Hamburg weitestgehend trocken. Später ist der Himmel auch klar bei Tiefstwerten um 11 Grad. Morgen startet der Dienstag freundlich und trocken. Später dann auch viel Sonne bei einer Tagestoptemperatur von 27 Grad.
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7: Achtung Autofahrer, auf der A7 Hamburg-Flensburg zwischen Bad Bramstedt und Großen Aspe laufen Rehe auf der Straße. Auf der A23 Hamburg Richtung Heide gab es zwischen Albersdorf und Heide Süd einen Wildunfall. Stop and Go auf der A1 Fehmarn Richtung Lübeck zwischen Pansdorf und Rathekau auf 5 Kilometern. Die A23 Hamburg Richtung Heide ist zwischen Eidelstedt und Pinneberg Süd wegen Asphaltierungsarbeiten gesperrt. Und in Buxtehude ist die Cuxhavener Straße zwischen dem Neuklosterforstweg und der Yorker Straße wegen einer Veranstaltung in beide Richtungen gesperrt. Der Radio Hamburg Verkehr für Hamburg, Niedersachsen und Schleswig-Holstein.

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3: Ich bin Diana Kramer. Der VfL Wolfsburg steigt zum ersten Mal in seiner Vereinsgeschichte aus der Fußball-Bundesliga ab. Die lange in Unterzahl spielende Mannschaft von Trainer Dieter Hecking verlor im Relegationsrückspiel gegen den Zweitligadritten SC Paderborn mit 1:2 nach Verlängerung. Nach dem 0:0 im Hinspiel bejubelt Paderborn den dritten Aufstieg in die Erstklassigkeit nach 2014 und 2019. Nach dem massiven Angriff auf die ukrainische Hauptstadt Kiew am Wochenende droht Russland mit neuen schweren Angriffen. Das Außenministerium in Moskau rief ausländische Diplomaten dazu auf, Kiew schnellstmöglich zu verlassen.
4: Schon am Wochenende hat Russland mit dem Einsatz einer Mittelstreckenrakete vom Typ Areshnik den Konflikt in der Ukraine verschärft. In Kiew wurden dabei schwere Verwüstungen angerichtet. Laut Moskau ist dies aber erst der Anfang. Weitere Angriffe sollen folgen, angeblich als Vergeltung auf einen ukrainischen Angriff gegen ein Wohnheim im von Russland kontrollierten Donbass-Gebiet. Der Kreml warf der Ukraine in dem Zusammenhang den Beschuss von Zivilisten vor. Dass das russische Militär selbst regelmäßig ukrainische Zivilisten tötet, blendet Moskau dabei aus. Aus Moskau, André Berlin.
3: Welche Stadt oder Gemeinde ist am besten versorgt mit Schulen, Ärzten, Schwimmbädern oder schnellem Internet? Das zeigt jetzt eine Studie des Instituts der deutschen Wirtschaft, in Auftrag gegeben vom Tabakkonzern Philip Morris. Gewinner des Rankings die kleine Stadt Haar bei München.

0: In den vergangenen Jahren mussten in vielen Orten Schwimmbäder oder Kliniken schließen. Viele Schulen sind marode. Schuld ist vor allem die Finanzlage. Dennoch zeigt die Studie, in fast allen deutschen Städten und Gemeinden ist rund die Hälfte der befragten Bürger zufrieden mit dem Angebot vor Ort. Dabei erzielen ostdeutsche Städte öfter Top-Werte als westdeutsche. Im Vergleich der Bundesländer liegt NRW vorn. 86% der Gemeinden werden als sehr gut oder gut bewertet. Am anderen Ende Mecklenburg-Vorpommern. Dort gilt mehr als jede zweite Gemeinde als sehr schlecht versorgt. Thomas Bremser, Redaktion.
1: Die USA stehen nach Angaben von Präsident Donald Trump kurz vor einem Rahmenabkommen mit dem Iran und der Wiedereröffnung der Straße von Hormuz. Der Deal sei weitgehend ausgehandelt, schrieb Trump am Wochenende auf Truth Social. Obwohl er Hoffnungen auf einen schnellen Durchbruch dämpfte, gaben die Ölpreise an den internationalen Märkten deutlich nach.
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3: Die nächsten Stunden verlaufen ruhig und trocken. Dazu klart es in der Nacht weiter auf. Morgen früh geht's dann freundlich los. Tagsüber dann ganz viel Sonne mit einer Tagestop-Temperatur von 27 Grad.
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5: Achtung Autofahrer, auf der A7 Hamburg-Flensburg zwischen Bad Bramstedt und Großen Aspe laufen Rehe auf der Straße. Auf der A23 Hamburg Richtung Heide gab es zwischen Albersdorf und Heide Süd einen Wildunfall. Stop and Go auf der A1 Fehmarn Richtung Lübeck zwischen Pansdorf und Rathekau auf 5 Kilometer. Die A23 Hamburg Richtung Heide ist zwischen Eidelstedt und Pinneberg Süd wegen Asphaltierungsarbeiten gesperrt. Und in Buxtehude ist die Cuxhavener Straße zwischen dem Neuklosterforstweg und der Yorker Straße wegen einer Veranstaltung in beide Richtungen gesperrt. Der Radio Hamburg Verkehr für Hamburg, Niedersachsen und Schleswig-Holstein.
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1: Ich bin Diana Kramer. Nach den massiven russischen Angriffen auf die ukrainische Hauptstadt Kiew am Wochenende hat Moskau weitere schwere Angriffe angekündigt. Das russische Außenministerium rief ausländische Diplomaten dazu auf, Kiew schnellstmöglich zu verlassen. Als Grund für die neuen Angriffe nannte Moskau den ukrainischen Beschuss eines Wohnheims in dem von Russland kontrollierten Gebiet Donbass. Eigentlich galt schon der Angriff am Wochenende als Vergeltungsaktion darauf. Russland hatte dabei auch die neue Mittelstreckenrakete Oreshnik eingesetzt. Bundesinnenminister Alexander Dobrindt sieht ein Social-Media-Verbot für Kinder skeptisch. Er halte ein Verbot für schwer durchsetzbar und deswegen für wenig zielführend, sagte er den Funke-Zeitungen.
2: Der Staat alleine könne mit Social Media verbundene Probleme nicht lösen und Familien und Eltern könnten ihre Verantwortung auch nicht komplett abschieben, findet Innenminister Dobrindt. Eltern müssten ja beispielsweise auch entscheiden, wann ihr Kind ein Handy bekommt, sagt der Minister. Diskutiert wird in Deutschland ein Social Media Verbot für Kinder unter 14 Jahren. Eine Expertenkommission arbeitet an Vorschlägen zum Thema, die im Sommer vorgestellt werden sollen. Eine Mehrheit der Deutschen spricht sich in Umfragen für ein Verbot aus. Katrin Müller, Nachrichtenredaktion.
1: Alle reden über KI, auch der Papst. Im ersten Lehrschreiben seit seinem Amtsantritt warnt Leo vor Risiken von künstlicher Intelligenz. Er wolle KI entwaffnen, schreibt der Papst in dem 100 Seiten langen Dokument. Technik müsse dem Menschen dienen, nicht der Macht oder dem Profit.
3: Leo befürchtet nämlich, dass Mitmenschlichkeit, die Menschenwürde und Beziehungen unter die Räder kommen. Wichtig ist ihm auch, dass Arbeit nicht entwertet wird, Stichwort KI Jobkiller. Und er warnt davor, dass nur wenige Tech-Giganten am Ende alles kontrollieren. Deshalb plädiert er auch für einen KI-Ethik-Kodex weltweit. Und er sagt Nein zu KI-gesteuerten Waffen. Seine Botschaft, kein Algorithmus kann Krieg moralisch rechtfertigen. Aus Rom, Claudia Wächter.
1: Zum Fußball. Der VfL Wolfsburg ist zum ersten Mal in seiner Geschichte aus der Bundesliga abgestiegen. Die Niedersachsen verloren das Relegationsrückspiel beim SC Paderborn mit 1:2 nach Verlängerung. Damit folgt Wolfsburg, Heidenheim und St. Pauli, die bereits direkt abgestiegen waren. Für Paderborn geht es nach 6 Jahren wieder zurück in die Erstklassigkeit.
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4: In den nächsten Stunden bleibt es in Hamburg klar und auch trocken. Stellenweise kann sich Frühnebel bilden. Der Start in den Tag verläuft dann freundlich und später gibt's ganz viel Sonne bei 27 Grad Tagestoptemperatur.
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6: Achtung Autofahrer, auf der A7 Hamburg-Flensburg zwischen Bad Bramstedt und Großen Aspe laufen Rehe auf der Straße. Auf der A23 Hamburg Richtung Heide gab es zwischen Albersdorf und Heide Süd einen Wildunfall. Stop and Go auf der A1 Fehmarn Richtung Lübeck zwischen Pansdorf und Rathekau auf 5 Kilometer. Die A23 Hamburg Richtung Heide ist zwischen Eidelstedt und Pinneberg Süd wegen Asphaltierungsarbeiten gesperrt. Und in Buxtehude ist die Cuxhavener Straße zwischen dem Neuklosterforstweg und der Yorker Straße wegen einer Veranstaltung in beide Richtungen gesperrt. Der Radio Hamburg Verkehr für Hamburg, Niedersachsen und Schleswig-Holstein.
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3: Ich bin Diana Kramer. Nach den massiven russischen Angriffen auf die ukrainische Hauptstadt Kiew am Wochenende hat Moskau weitere schwere Angriffe angekündigt. Das russische Außenministerium rief ausländische Diplomaten dazu auf, Kiew schnellstmöglich zu verlassen. Als Grund für die neuen Angriffe nannte Moskau den ukrainischen Beschuss eines Wohnheims in dem von Russland kontrollierten Gebiet Donbass. Eigentlich galt schon der Angriff am Wochenende als Vergeltungsaktion darauf. Russland hatte dabei auch die neue Mittelstreckenrakete Oreshnik eingesetzt. Bundesinnenminister Alexander Dobrindt sieht ein Social-Media-Verbot für Kinder skeptisch. Er halte ein Verbot für schwer durchsetzbar und deswegen für wenig zielführend, sagte er den Funke-Zeitungen.
4: Der Staat alleine könne mit Social Media verbundene Probleme nicht lösen und Familien und Eltern könnten ihre Verantwortung auch nicht komplett abschieben, findet Innenminister Dobrindt. Eltern müssten ja beispielsweise auch entscheiden, wann ihr Kind ein Handy bekommt, sagt der Minister. Diskutiert wird in Deutschland ein Social Media Verbot für Kinder unter 14 Jahren. Eine Expertenkommission arbeitet an Vorschlägen zum Thema, die im Sommer vorgestellt werden sollen. Eine Mehrheit der Deutschen spricht sich in Umfragen für ein Verbot aus. Katrin Müller, Nachrichtenredaktion.
3: Alle reden über KI, auch der Papst. Im ersten Lehrschreiben seit seinem Amtsantritt warnt Leo vor Risiken von künstlicher Intelligenz. Er wolle KI entwaffnen, schreibt der Papst in dem 100 Seiten langen Dokument. Technik müsse dem Menschen dienen, nicht der Macht oder dem Profit.
5: Leo befürchtet nämlich, dass Mitmenschlichkeit, die Menschenwürde und Beziehungen unter die Räder kommen. Wichtig ist ihm auch, dass Arbeit nicht entwertet wird, Stichwort KI als Jobkiller. Und er warnt davor, dass nur wenige Tech-Giganten am Ende alles kontrollieren. Deshalb plädiert er auch für einen KI-Ethik-Kodex weltweit. Und er sagt Nein zu KI-gesteuerten Waffen. Seine Botschaft, kein Algorithmus kann Krieg moralisch rechtfertigen. Aus Rom.

0: Katja Wächter.
1: Zum Fußball. Der VfL Wolfsburg ist zum ersten Mal in seiner Geschichte aus der Bundesliga abgestiegen. Die Niedersachsen verloren das Relegationsrückspiel beim SC Paderborn mit 1:2 nach Verlängerung. Damit folgt Wolfsburg, Heidenheim und St. Pauli, die bereits direkt abgestiegen waren. Für Paderborn geht es nach 6 Jahren wieder zurück in die Erstklassigkeit.
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3: Aktuell zeigt sich die Nacht ruhig und trocken. Gemessen hier vom Radio Hamburg Studio bleibt es angenehm frisch bei rund 11 Grad. Euer Dienstag startet dann freundlich und sonnig und bringt später auch eine Tagestoptemperatur von 27 Grad.
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5: Achtung Autofahrer, auf der A7 Hamburg-Flensburg zwischen Bad Bramstedt und Großen Aspe laufen Rehe auf der Straße. Auf der A23 Hamburg Richtung Heide gab es zwischen Albersdorf und Heide Süd einen Wildunfall. Stop and Go auf der A1 Fehmarn Richtung Lübeck zwischen Pansdorf und Rathekau auf 5 Kilometer. Die A23 Hamburg Richtung Heide ist zwischen Eidelstedt und Pinneberg Süd wegen Asphaltierungsarbeiten gesperrt. Und in Buxtehude ist die Cuxhavener Straße zwischen dem Neuklosterforstweg und der Yorker Straße wegen einer Veranstaltung in beide Richtungen gesperrt. 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
1: Ich bin Diana Kramer. Nach dem massiven Angriff auf die ukrainische Hauptstadt Kiew am Wochenende droht Russland mit neuen, schweren Angriffen. Das Außenministerium in Moskau rief ausländische Diplomaten dazu auf, Kiew schnellstmöglich zu verlassen.
2: Schon am Wochenende hat Russland mit dem Einsatz einer Mittelstreckenrakete vom Typ Areshnik den Konflikt in der Ukraine verschärft. In Kiew wurden dabei schwere Verwüstungen angerichtet. Laut Moskau ist dies aber erst der Anfang. Weitere Angriffe sollen folgen, angeblich als Vergeltung auf einen ukrainischen Angriff gegen ein Wohnheim im von Russland kontrollierten Donbass-Gebiet. Der Kreml warf der Ukraine in dem Zusammenhang den Beschuss von Zivilisten vor. Dass das russische Militär selbst regelmäßig ukrainische Zivilisten tötet, blendet Moskau dabei aus. Aus Moskau, André Berlin.
1: Die USA stehen nach Angaben von Präsident Donald Trump kurz vor einem Rahmenabkommen mit dem Iran und der Wiedereröffnung der Straße von Hormuz. Ein Deal sei weitgehend ausgehandelt, schrieb Trump am Wochenende auf der Plattform Truth Social. Obwohl er Hoffnungen auf einen schnellen Durchbruch dämpfte, gaben die Ölpreise an den internationalen Märkten deutlich nach. Bei sommerlichem Badewetter sind am Pfingstwochenende in Freibädern, Seen und Flüssen 6 Menschen ums Leben gekommen. Darunter waren auch 4 Kinder und Jugendliche, teilten die Behörden mit. Die Unglücke bei Temperaturen um die 30 Grad ereigneten sich in Niedersachsen, Bayern, Nordrhein-Westfalen und Rheinland-Pfalz. Das jüngste Opfer, ein 4-jähriger Junge, wurde tot im Wasser in einem Freibad in Ludwigshafen entdeckt. Er ist vermutlich ertrunken. Die weiteren Opfer waren 11, 13 und 14 Jahre alt. Außerdem wurden 2 Männer tot aus Badeseen geborgen. Damit zum Fußball. Der VfL Wolfsburg steigt zum ersten Mal in seiner Geschichte aus der Fußball-Bundesliga ab. Die lange in Unterzahl spielende Mannschaft von Trainer Dieter Hecking verlor im Relegationsrückspiel gegen den Zweitligadritten SC Paderborn mit 1:2 nach